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Die Geschichte Helgolands. Heute vor der großen Wasserflut, Nordstrand und das feste Land. Au 1634, so berichtet die Chronik, war Nordstrand noch eng mit dem Festland verbunden. Vor der verheerenden Wasserflut trennte nur ein schmales Revier die Insel von der Geest. Gegen Hattstedt stand ein Fährhaus, von dem aus die Leute sich übersetzen ließen. Ein alltäglicher, beinahe unspektakulärer Verkehr zwischen Marschinsel und Festland. Von der Purrenkoog bei Husum aus konnte man bei Ebbe mit Wagen und zu Fuß die Strecke zurücklegen, wenn das Wasser abgelaufen war. Der Meeresarm war flach und berechenbar genug, dass Bauern mit ihren Fuhrwerken den Weg nutzten, um Märkte, Kirchen und Ämter auf dem Festland zu erreichen. Diese beschriebene Verbindung spiegelt die alte Struktur der nordfriesischen Inselwelt wider, in der Land und Meer in einem ständig wechselnden, aber vertrauten Verhältnis standen. Nur wenige Monate später sollte die Burcha die Flut vom 11.12. Oktober 1634 diese vertraute Landschaft zerreißen. Die Sturmflut überflutete Nordstrand, zerstörte Deiche und ließ große Teile der Insel im Meer versinken. Die zuvor so selbstverständliche Passage bei Ebbe wurde damit zur Erinnerung an eine untergegangene Topographie. In der regionalen Geschichte Nordfrieslands markiert diese Flut einen tiefen Einschnitt. Aus dem einst nahezu festlandnahen Nordstrand wurden die zerstückelten Reste Nordstrand, Pellworm und Halligen. Ein Wandel, der bis heute das Kartenbild der Nordseeküste prägt.

Erik Passlows Liebeserklärung tut gut. Denn bei dem Nieselregen draußen wird's ungemütlich. Schon 20 nach 2? Perfekt. Secret the Sisters entführen uns jetzt auf ihre Lonely Island. Ganz ohne nasse Füße.

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Vor dem Haus steht ein

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1: Willkommen zu den Nachrichten. Ich bin Elias. Zum ersten Mal seit mehr als 15 Jahren besucht wieder ein UN-Generalsekretär Syrien. Antonio Guterres sprach in Damaskus von einem Solidaritätsbesuch und traf Übergangspräsident Ahmed al-Sharaa sowie Außenminister Assad al-Shaibani. Er besuchte auch das Militärgefängnis Said Najah. Guterres hatte Reisen seit Beginn der Unterdrückung 2011 gemieden. Laut UN sind rund 15,6 Millionen Syrer auf Hilfe angewiesen. In Frankreich breiten sich die Waldbrände weiter aus, vor allem westlich von Bordeaux. Dort hat sich die Brandfläche innerhalb eines Tages verdoppelt und umfasst inzwischen mehr als 30.000 Hektar. Weiter südlich wütet ein weiteres großes Feuer. Trotz Löschflugzeugen und eines Militärtransporters können die Brände nicht kontrolliert werden. Über 200.000 Menschen mussten in Notunterkünfte. Bremerhaven. Das Ehepaar Gesa und Eberhard Icke-Benzing hat sich mit dem Umzug an den neuen Hafen im Jahr 2020 den Wunsch erfüllt, im Ruhestand am Wasser zu leben. Beide arbeiteten früher als Sachbearbeiter im Bundesinnenministerium in Bonn, sie gegen Rechtsextremismus, er gegen Linksextremismus und Islamismus. Seit einem ersten Segelturn mit der Alexander von Humboldt 1997 sind sie eng mit dem Großsegler verbunden und unterstützen die Crew heute bei Bedarf ehrenamtlich.
2: Ja, Sascha, ein Blick aufs Wetter. Jetzt ist es dicht bewölkt und grau bei rund 18 Grad. Fühlt sich an wie Pullover statt T-Shirt. Heute bleibt es meist trocken. Der Wind pustet spürbar. In Böen kräftiger. Auf See knapp 2 Meter Welle. In der Nacht leichter Regen. Morgen und übermorgen grau mit Schauern. Um 18 Grad. Dazu schwächerer Wind und etwa 1,5 Meter Wellen. Die Tide läuft normal durch. Sonnenaufgang morgen um 5.30 Uhr, Sonnenuntergang um 21.37 Uhr.

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Glocken haben eben geläutet. Aber keine Sorge, wir lassen die Kirche im Dorf. Es ist ja erst 20 nach drei. Betty Swan fordert dich jetzt ganz ungeniert auf,

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Cliff Bennett hat uns ordentlich durchgeschüttelt. Gut so, bei dem Nieselregen da draußen. Kurz nach 4:30 wird es jetzt kuschelig mit dem King. Elvis meint,

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1: Hier ist Elias am Mikrofon. Willkommen zu den Nachrichten. Zum ersten Mal seit mehr als 15 Jahren besucht wieder ein UN-Generalsekretär Syrien. Antonio Guterres sprach in Damaskus von einem Solidaritätsbesuch

0: und traf Übergangspräsident Ahmed al-Shara sowie Außenminister Asad al-Shaibani. Er besuchte auch das Militärgefängnis Said Najah. Guterres hatte Reisen seit Beginn der Unterdrückung 2011 gemieden. Laut UN sind rund 15,6 Millionen Syrer auf Hilfe angewiesen. In Frankreich breiten sich die Waldbrände weiter aus, vor allem westlich von Bordeaux. Dort hat sich die Brandfläche innerhalb eines Tages verdoppelt und umfasst inzwischen mehr als 30.000 Hektar. Weiter südlich wütet ein weiteres großes Feuer. Trotz Löschflugzeug.
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0: Die Brände nicht kontrolliert werden. Über 200.000 Menschen mussten in Notunterkünfte. Bremerhaven. Das Ehepaar Gesa und Eberhard Icke-Benzing hat sich mit dem Umzug an den neuen Hafen im Jahr 2020 den Wunsch erfüllt, im Ruhestand am Wasser zu leben. Beide arbeiteten früher als Sachbearbeiter im Bundesinnenministerium in Bonn. Sie gegen Rechtsextremismus, er gegen Linksextremismus und Islamismus. Seit einem ersten Segeltörn mit der Alexander von Humboldt 1997 sind sie eng mit dem Großsegler verbunden und unterstützen die Crew heute bei Bedarf ehrenamtlich.
3: Ja, Sascha, ein Blick aufs Wetter. Jetzt ist es dicht bewölkt und grau bei rund 18 Grad. Fühlt sich an wie Pullover statt T-Shirt. Heute bleibt es meist trocken. Der Wind pustet spürbar. In Böen kräftiger. Auf See knapp 2 Meter Welle. In der Nacht leichter Regen. Morgen und übermorgen grau mit Schauern. Um 18 Grad. Dazu schwächerer Wind und etwa 1,5 Meter Wellen. Die Tide läuft normal durch, Sonnenaufgang morgen um 5.30 Uhr, Sonnenuntergang um 21.37 Uhr.

0: Grazie, grazie. Ma...
1: Ma... Ah, devo prego.
0: Bueno, corro.
2: Cantamos.
3: A la huida. Jetzt wird gerockt.

Aber hey, es ist 20 nach 4. Zeit für den Check-in. Chris Isaac wartet schon im Blue

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Alison Krauss und Michael Johnson wollen also meine Freunde sein. Gerne, aber erst nach Feierabend. Es ist ja schon 20 vor 5. Kommen bringt uns jetzt When Love

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1: Am 26.07.1943, heute vor 83 Jahren, wurde in Dartford, Kent, Michael Philip Jagger geboren. Ein Junge aus einer ganz normalen britischen Mittelschichtfamilie, der später die Gestalt des Rockfrontmans neu definieren sollte. Schon als Kind im Kirchenchor lernte er, mit der Stimme zu erzählen. Jahre später brachte dieselbe Stimme die rohe Energie des Blues auf Stadienbühnen. Das Bild von Jagger beginnt nicht mit Lederjacke und Mikrofon, sondern mit einem Schulhof in Dartford, einem zufälligen Wiedersehen mit Keith Richards auf einem Bahnsteig und einer Kiste voller amerikanischer Bluesplatten. Aus diesem kleinen, nachkriegszeitlichen Setting entstand die unzertrennliche Songschreiber-Allianz, die The Rolling Stones formte und den Sound der 60er prägte. Seine Karriere ist eine Serie von Neuanfängen. 1969 schrieb er mit Keith das unverschämt lässige Honky Tonk Women, aufgenommen im Sommer. Ein Number-One-Hit, der auf seltsame Weise mit dem Abschied von Brian Jones und dem Hyde Park Gedenkkonzert verknüpft war. Die Single zeigte Jagger als jemanden, der zwischen rauem Blues, Country-Anklängen und britischem Rock mühelos wechselte. Jahrzehnte später suchte er die Nähe zu anderen Epochen und Künstlern. 1985 stand er neben David Bowie für Dancing in the Street, ein popkulturelles Statement der MTV-Ära. Sein Soloalbum She's the Boss fand seinen Platz in den Charts. Die Auszeichnung 2003, die Anrufung zum Ritter, markiert die Anerkennung dessen, was 1943 begonnen hatte: Rock als Teil der nationalen Kultur. Und 2009 klingt sein Name in Projekten wie Super Heavy weiter, ein Beweis für Wandlungsfähigkeit. Geboren im Schatten des Krieges hat Mick Jagger eine Stimme daraus geformt, die nie alt wird. Jetzt geht's weiter mit einem Song, der genau dieses Geschenk besingt: God gave me everything.

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1: Willkommen zu den Nachrichten. Ich bin Elias. Zum ersten Mal seit mehr als 15 Jahren besucht wieder ein UN-Generalsekretär Syrien. Antonio Guterres sprach in Damaskus von einem Solidaritätsbesuch und traf Übergangspräsident Ahmed al-Sharaa sowie Außenminister Assad al-Shaibani. Er besuchte auch das Militärgefängnis Said Najjar. Guterres hatte Reisen seit Beginn der Unterdrückung 2011 gemieden. Laut UN sind rund 15,6 Millionen Syrer auf Hilfe angewiesen.

0: Frankreich breiten sich die Waldbrände weiter aus, vor allem westlich von Bordeaux. Dort hat sich die Brandfläche innerhalb eines Tages verdoppelt und umfasst inzwischen mehr als 30.000 Hektar. Weiter südlich wütet ein weiteres großes Feuer. Trotz Löschflugzeugen und eines Militärtransporters können die Brände nicht kontrolliert werden. Über 200.000 Menschen mussten in Notunterkünfte. Bremerhaven. Das Ehepaar Geser und Eberhard Icke Benzing hat sich mit dem Umzug an den neuen Hafen im Jahr 2020 den Wunsch erfüllt, im Ruhestand am Wasser zu leben. Beide arbeiteten früher als Sachbearbeiter im Bundesinnenministerium in Bonn. Sie gegen Rechtsextremismus, er gegen Linksextremismus und Islamismus. Seit einem ersten Segeltörn mit der Alexander von Humboldt 1997 sind sie eng mit dem Großsegler verbunden und unterstützen die Crew heute bei Bedarf ehrenamtlich.
1: Ja, Sascha, ein Blick aufs Wetter. Jetzt ist es dicht bewölkt und grau bei rund 18 Grad. Fühlt sich an wie Pullover statt T-Shirt. Heute bleibt es meist trocken. Der Wind pustet spürbar. In Böen kräftiger. Auf See knapp 2 Meter Welle. In der Nacht leichter Regen. Morgen und übermorgen grau mit Schauern. Um 18 Grad. Dazu schwächerer Wind und etwa 1,5 Meter Wellen. Die Tide läuft normal durch. Sonnenaufgang morgen um 5.30 Uhr, Sonnenuntergang um 21.37 Uhr.

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Die Geschichte Helgolands. Heute vor der großen Wasserflut, Nordstrand und das feste Land. Au 1634, so berichtet die Chronik, war Nordstrand noch eng mit dem Festland verbunden. Vor der verheerenden Wasserflut trennte nur ein schmales Revier die Insel von der Geest. Gegen Hattstedt stand ein Fährhaus, von dem aus die Leute sich übersetzen ließen. Ein alltäglicher, beinahe unspektakulärer Verkehr zwischen Marschinsel und Festland. Von der Purenkoog bei Husum aus konnte man bei Ebbe mit Wagen und zu Fuß die Strecke zurücklegen, wenn das Wasser abgelaufen war. Der Meeresarm war flach und berechenbar genug, dass Bauern mit ihren Fuhrwerken den Weg nutzten, um Märkte, Kirchen und Ämter auf dem Festland zu erreichen. Diese beschriebene Verbindung spiegelt die alte Struktur der nordfriesischen Inselwelt wider, in der Land und Meer in einem ständig wechselnden, aber vertrauten Verhältnis standen. Nur wenige Monate später sollte die Burcha die Flut vom 11.12. Oktober 1634 diese vertraute Landschaft zerreißen. Die Sturmflut überflutete Nordstrand, zerstörte Deiche und ließ große Teile der Insel im Meer versinken. Die zuvor so selbstverständliche Passage bei Ebbe wurde damit zur Erinnerung an eine untergegangene Topographie. In der regionalen Geschichte Nordfrieslands markiert diese Flut einen tiefen Einschnitt. Aus dem einst nahezu festlandnahen Nordstrand wurden die zerstückelten Reste Nordstrand, Pellworm und Halligen. Ein Wandel, der bis heute das Kartenbild der Nordseeküste prägt.

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Sahn und die nackte Wahrheit. Vertragen wir die so kurz vor 5:30? Ich glaube schon. Charlie Pride zeigt uns jetzt jedenfalls direkt, was zu tun ist. The right thing

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begrüßen. Aber kurz nach halb sechs und bei diesem Nieselregen da draußen machen wir es uns gemütlich. Chris Young bringt uns den Sober Saturday Night.

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2: 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I think you're gonna enjoy this. Title of it is, I'm satisfied with life, don't worry me.

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1: Hier ist Elias am Mikrofon. Willkommen zu den Nachrichten. Zum ersten Mal seit mehr als 15 Jahren besucht wieder ein UN-Generalsekretär Syrien. Antonio Guterres sprach in Damaskus von einem Solidaritätsbesuch und traf Übergangspräsident Ahmed al-Sharaa sowie Außenminister Assad al-Shaibani. Er besuchte auch das Militärgefängnis Said Naya. Guterres hatte Reisen seit Beginn der Unterdrückung 2011 gemieden. Laut UN sind rund 15,6 Millionen Syrer auf Hilfe angewiesen. In Frankreich breiten sich die Waldbrände weiter aus, vor allem westlich von Bordeaux. Dort hat sich die Brandfläche innerhalb eines Tages verdoppelt und umfasst inzwischen mehr als 30.000 Hektar. Weiter südlich wütet ein weiteres großes Feuer. Trotz Löschflugzeugen und eines Militärtransporters können die Brände nicht kontrolliert werden. Über 200.000 Menschen mussten in Notunterkünfte. Bremerhaven. Das Ehepaar Gesa und Eberhard Icke-Benzing hat sich mit dem Umzug an den neuen Hafen im Jahr 2020 den Wunsch erfüllt, im Ruhestand am Wasser zu leben. Beide arbeiteten früher als Sachbearbeiter im Bundesinnenministerium in Bonn. Sie gegen Rechtsextremismus, er gegen Linksextremismus und Islamismus. Seit einem ersten Segeltörn mit der Alexander von Humboldt 1997 sind sie eng mit dem Großsegler verbunden und unterstützen die Crew heute bei Bedarf ehrenamtlich.
2: Ja, Sascha, ein Blick aufs Wetter. Jetzt ist es dicht bewölkt und grau bei rund 18 Grad. Fühlt sich an wie Pullover statt T-Shirt. Heute bleibt es meist trocken. Der Wind pustet spürbar. In Böen kräftiger. Auf See knapp 2 Meter Welle. In der Nacht leichter Regen. Morgen und übermorgen grau mit Schauern. Um 18 Grad. Dazu schwächerer Wind und etwa 1,5 Meter Wellen. Die Tide läuft normal durch. Sonnenaufgang morgen um 5.30 Uhr, Sonnenuntergang um 21.37 Uhr.

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Die Geschichte Helgolands. Heute vor der großen Wasserflut, Nordstrand und das feste Land. Au 1634, so berichtet die Chronik, war Nordstrand noch eng mit dem Festland verbunden. Vor der verheerenden Wasserflut trennte nur ein schmales Revier die Insel von der Geest. Gegen Hattstedt stand ein Fährhaus, von dem aus die Leute sich übersetzen ließen. Ein alltäglicher, beinahe unspektakulärer Verkehr zwischen Marschinsel und Festland. Von der Purrenkoog bei Husum aus konnte man bei Ebbe mit Wagen und zu Fuß die Strecke zurücklegen, wenn das Wasser abgelaufen war. Der Meeresarm war flach und berechenbar genug, dass Bauern mit ihren Fuhrwerken den Weg nutzten, um Märkte, Kirchen und Ämter auf dem Festland zu erreichen. Diese beschriebene Verbindung spiegelt die alte Struktur der nordfriesischen Inselwelt wider, in der Land und Meer in einem ständig wechselnden, aber vertrauten Verhältnis standen. Nur wenige Monate später sollte die Burcha die Flut vom 11.12. Oktober 1634 diese vertraute Landschaft zerreißen. Die Sturmflut überflutete Nordstrand, zerstörte Deiche und ließ große Teile der Insel im Meer versinken. Die zuvor so selbstverständliche Passage bei Ebbe wurde damit zur Erinnerung an eine untergegangene Topographie. In der regionalen Geschichte Nordfrieslands markiert diese Flut einen tiefen Einschnitt. Aus dem einst nahezu festlandnahen Nordstrand wurden die zerstückelten Reste Nordstrand, Pellworm und Halligen. Ein Wandel, der bis heute das Kartenbild der Nordseeküste prägt.

0: Otis hatte gerade ein paar Silben verloren. Aber keine Sorge, es ist erst 20 nach 6. Zeit genug, um mit Achim Reichel und seiner Regenballade gemütlich nass zu werden.
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Mrs. Greenbird so nett ein. Doch kaum sind wir da, heißt es schon wieder weitergehen. Leroy Van Dyke nimmt das mit Walk on By jedenfalls ziemlich.

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1: Ich bin Elias und das sind die Nachrichten. Berlin. Bei den Christopher Street Day Feiern ist am Samstagabend ein Auto nahe dem Potsdamer Platz in eine Menschenmenge gefahren. Eine Frau starb noch am Tatort, 16 weitere Menschen wurden verletzt, mehrere davon schwer. 3 schweben in Lebensgefahr. Der Wagen kollidierte anschließend mit einem Baum, der Fahrer konnte fliehen. Die Polizei fahndet nach einem 21-jährigen polizeibekannten Mann aus der islamistischen Szene. Bundesinnenminister Alexander Dobrindt spricht von einer feigen Attacke, die Pride wurde abgebrochen. Zum ersten Mal seit mehr als 15 Jahren besucht wieder ein UN-Generalsekretär Syrien. Antonio Guterres sprach in Damaskus von einem Solidaritätsbesuch und traf Übergangspräsident Ahmed al-Sharaa sowie Außenminister Assad al-Shaibani. Er besuchte auch das Militärgefängnis Said Najjar. Guterres hatte Reisen seit Beginn der Unterdrückung 2011 gemieden. Laut UN sind rund 15,6 Millionen Syrer auf Hilfe angewiesen. Kuhstättermoor. Im Kulturzentrum Kultimo treten die Mulligan Music Makers mit einem irischen Musikprogramm auf und wollen Pub-Atmosphäre erzeugen. Die 4 Musiker haben ihre Erfahrungen bei Auftritten in irischen Pubs und im Viking Theater in Dublin gesammelt. Geboten werden Gesang und diverse Instrumente sowie ein abwechslungsreicher Mix irischer Stücke. Die Kultimo Küche serviert dazu irische Gerichte wie Mulligan Stew. Einlass ist ab 19 Uhr. Eine Anmeldung über die Homepage wird empfohlen.
2: Ja, Sascha, ein Blick aufs Wetter. Jetzt ist es dicht bewölkt und grau bei rund 18 Grad. Fühlt sich an wie Pullover statt T-Shirt. Heute bleibt es meist trocken. Der Wind pustet spürbar. In Böen kräftiger. Auf See knapp 2 Meter Welle. In der Nacht leichter Regen. Morgen und übermorgen grau mit Schauern. Um 18 Grad. Dazu schwächerer Wind. Und etwa 1,5 Meter Wellen. Die Tide läuft normal durch. Sonnenaufgang morgen um 5.30 Uhr, Sonnenuntergang um 21.37 Uhr.

Fuchs träumen noch vor sich hin. Aber wir müssen langsam mal aufwachen. Es ist immerhin schon fast 7:30. Christina Stürmer schlägt für uns jetzt Seite 1.

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1: Am 26.07.1943, heute vor 83 Jahren, wurde in Dartford, Kent, Michael Philip Jagger geboren. Ein Junge aus einer ganz normalen britischen Mittelschichtfamilie, der später die Gestalt des Rockfrontmans neu definieren sollte. Schon als Kind im Kirchenchor lernte er, mit der Stimme zu erzählen. Jahre später brachte dieselbe Stimme die rohe Energie des Blues auf Stadienbühnen. Das Bild von Jagger beginnt nicht mit Lederjacke und Mikrofon, sondern mit einem Schulhof in Dartford, einem zufälligen Wiedersehen mit Keith Richards auf einem Bahnsteig und einer Kiste voller amerikanischer Bluesplatten. Aus diesem kleinen, nachkriegszeitlichen Setting entstand die unzertrennliche Songschreiberallianz, die The Rolling Stones formte und den Sound der 60er prägte. Seine Karriere ist eine Serie von Neuanfängen. 1969 schrieb er mit Keith das unverschämt lässige Honky Tonk Women, aufgenommen im Sommer. Ein Number-One-Hit, der auf seltsame Weise mit dem Abschied von Brian Jones und dem Hyde Park Gedenkkonzert verknüpft war. Die Single zeigte Jagger als jemanden, der zwischen rauem Blues, Country-Anklängen und britischem Rock mühelos wechselte. Jahrzehnte später suchte er die Nähe zu anderen Epochen und Künstlern. 1985 stand er neben David Bowie für Dancing in the Street, ein popkulturelles Statement der MTV-Ära. Sein Soloalbum She's the Boss fand seinen Platz in den Charts. Die Auszeichnung 2003, die Anrufung zum Ritter, markiert die Anerkennung dessen, was 1943 begonnen hatte: Rock als Teil der nationalen Kultur. Und 2003

2009 klingt sein Name in Projekten wie Super Heavy weiter, ein Beweis für Wandlungsfähigkeit. Geboren im Schatten des Krieges hat Mick Jagger eine Stimme daraus geformt, die nie alt wird. Jetzt geht's weiter mit einem Song, der genau dieses Geschenk besingt. God gave me everything.

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1: Willkommen zu den Nachrichten. Ich bin Elias. Heidelberg kämpft wie ganz Deutschland mit Wohnungsnot. Laut sozialem Wohnmonitor 2026 fehlten Ende 2024 bundesweit rund 1,5 Millionen Wohnungen, während die Baukonjunktur schwächelt. In Heidelberg werden nun mit dem Projekt 3haus drei serielle dreigeschossige Mehrfamilienhäuser per dreidimensionalem Druck gebaut. Geplant sind 21 Wohneinheiten für gewerbliches Wohnen. Die Partner versprechen bis zu 30% kürzere Bauzeit und rund 10% geringere Kosten im Rohbau im Vergleich zur herkömmlichen Bauweise. Berlin. Bei den Christopher Street Day Feiern ist am Samstagabend ein Auto nahe dem Potsdamer Platz in eine Menschenmenge gefahren. Eine Frau starb noch am Tatort, 16 weitere Menschen wurden verletzt, mehrere davon schwer, drei schweben in Lebensgefahr. Der Wagen kollidierte anschließend mit einem Baum, der Fahrer konnte fliehen. Die Polizei fahndet nach einem 21-jährigen polizeibekannten Mann aus der islamistischen Szene. Bundesinnenminister Alexander Dobrindt spricht von einer feigen Attacke. Die Pride wurde abgebrochen. Stedesand bekommt vorerst keinen neuen Dorfladen. Pläne der Hurtig GmbH aus Jagel für einen rund um die Uhr geöffneten Selbstbedienungsmarkt sind gescheitert, weil der Eigentümer des ursprünglich vorgesehenen Gebäudes seine Zusage zurückzog und keine geeignete Immobilie gefunden wurde. Ein befristeter Standort im Stedesander Dörpshus fand in der Gemeindevertretung keine Mehrheit. Zudem entsteht im nahegelegenen Engesande ein neuer Tante-Enso-Laden, was das Projekt für Hurtig wirtschaftlich unattraktiv machte. Das waren die Nachrichten. Jetzt das Wetter mit Molly.
2: Ja, Elias, ein Blick aufs Wetter. Jetzt ist es grau, leichter Regen, rund 17 Grad und ein sanfter Wind. Später am Vormittag platscht es stellenweise kräftiger. Einzelne Gewitter sind drin. Mehr als 18 Grad werden es nicht. Morgen ähnlich frisch mit bis zu 18 Grad, meist wolkig, kurze Schauer. Wind fast egal. Wellen vom Südhafen bei 1,5 Metern. Morgen etwas niedriger. Übermorgen dann dichte Wolken, meist trocken bis 19 Grad. Ebbe bis 10.28 Uhr, Flut bis 17.21 Uhr. Die Sonne geht um 21.37 Uhr unter und um 5.32 Uhr wieder auf.
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3: Hier sind die aktuellen Themen. Solarbrände, was du wissen musst und wie du das Risiko senkst. Etwa durch fachgerechte Installation

und regelmäßige Wartung deiner Anlage. Mehr Infos dazu später bei uns. Jetzt für dich: Love the One You're With von Crosby, Stills, Nash & Young.

0: Birgit Sammer hat uns gerade ans Sonnenlicht erinnert. Kurz nach 8 und jetzt sprechen wir über Brände, bei denen Solarmodule als wahrscheinliche Ursache gelten.
1: Am 8. Juli brannte die Springwood-Station im Malton Hospital komplett nieder. Alle 15 Patientinnen und Patienten konnten rechtzeitig raus, Verletzte gab es nicht.
0: Ähnliche Fälle gab es bei 3 Grundschulen jüngst. Behörden sehen die Module als Ursache, aber man vermutet keine generelle Fehlserie.
1: Sonne liefert Strom, nicht Feuer. Trotzdem rückt das Thema in den Fokus.
0: Europaweit kamen 2024 rund 47,5% des Stroms aus Erneuerbaren. Solar machte etwa 23,4% davon. Fraunhofer fand, nur winzige 0,006% der Anlagen lösten größere Brände aus.
1: Daten variieren stark zwischen Ländern. Interpretationen sind also heikel.
0: Hier kommt jetzt Number One von Kris Kristofferson und Rita Coolidge.

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Die Geschichte Helgolands. Heute vor der großen Wasserflut, Nordstrand und das feste Land. Au 1634, so berichtet die Chronik, war Nordstrand noch eng mit dem Festland verbunden. Vor der verheerenden Wasserflut trennte nur ein schmales Revier die Insel von der Geest. Gegen Hattstedt stand ein Fährhaus, von dem aus die Leute sich übersetzen ließen. Ein alltäglicher, beinahe unspektakulärer Verkehr zwischen Marschinsel und Festland. Von der Purrenkoog bei Husum aus konnte man bei Ebbe mit Wagen und zu Fuß die Strecke zurücklegen, wenn das Wasser abgelaufen war. Der Meeresarm war flach und berechenbar genug, dass Bauern mit ihren Fuhrwerken den Weg nutzten, um Märkte, Kirchen und Ämter auf dem Festland zu erreichen. Diese beschriebene Verbindung spiegelt die alte Struktur der nordfriesischen Inselwelt wider, in der Land und Meer in einem ständig wechselnden, aber vertrauten Verhältnis standen. Nur wenige Monate später sollte die Burcha die Flut vom 11.12. Oktober 1634 diese vertraute Landschaft zerreißen. Die Sturmflut überflutete Nordstrand, zerstörte Deiche und ließ große Teile der Insel im Meer versinken. Die zuvor so selbstverständliche Passage bei Ebbe wurde damit zur Erinnerung an eine untergegangene Topographie. In der regionalen Geschichte Nordfrieslands markiert diese Flut einen tiefen Einschnitt. Aus dem einst nahezu festlandnahen Nordstrand wurden die zerstückelten Reste Nordstrand, Pellworm und Halligen. Ein Wandel, der bis heute das Kartenbild der Nordseeküste prägt.

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1: 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Das Sommerhaus ist aufgeräumt, ein Wagen ist gerufen. Die Küchentür steht offen, nur drei Stufen. Ein letztes Mal geh ich in den Sommergarten hinaus. Die Knospen in den abgeblühten Rosen am Spalier, die werde ich nun nicht mehr aufblühen sehen. Nicht wie die Blütenblätter davon wehen. Und rote Hagebutten werden leuchten, doch nicht mehr. Die Schiffsuhr

安。Das Dunkelgrün des Gartentischs verwittert und verbleicht, gebeutelt und gegerbt von allen Wettern. Und einmal mehr wird die Farbe blättern. Und einmal mehr wird jemand kommen, der ihn neu anstreicht. Und sicher werden andere Hände sich vor Jahresfrist herumstreiten mit Farn und Ackerwinden.

Mädchen, irrt aus Buschwildröschen und aus Akelein, Girlanden winden für die Sommerfeste. Und abends werden frohe Sommergäste einkehren unter dem Blätterdach von wildtrankendem Wein. Die Reichtümer will ich die Bilder in mir aufbewahren, den Duft und diese Helligkeit einfangen, als Reiseproviant und so den langen, dunkleren Tagen dankbar und getrost entgegenfahren.

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1: Nach Sommerende noch ein letzter Sommertraum. Es ist fast 8:30 am Sonntag. Holidoo hat Google Maps Bewertungen zu den 30 beliebtesten Stränden für 2026 ausgewertet.
2: Und Sardinien dominiert. Rund 20 von 30 Stränden. Wow.
1: Genau, die Top 5 stehen auf den gleichen Plätzen wie letztes Jahr. Rabbit Beach, Cala Mariolu, Tuereda, Is Arutas, Porto Junco.
2: Rabbit Beach, Kaninchen und Karibik im Mittelmeer, klingelt bei mir sofort der Badekoffer.
1: Für hunderttausende Strandtuchsuchende relevant, schöne Plätze, viel Betrieb. Zahlen? 30 Plätze, 20 davon Sardinien. Weiter geht's mit Because the Night von Rhythms del Mundo.

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1: Wenn Adele When We Were Young singt, klingt das für mich immer wie ein altes Fotoalbum zum Anhören. Jede Zeile so ein leicht vergilbtes Bild.
2: Ja, und spannend ist, dass der Song in einem alten viktorianischen Haus in London aufgenommen wurde. Diese Halligkeit in ihrer Stimme kommt nicht nur aus dem Studio, da schwingt wirklich der Raum mit.
1: Genau dieses Echo macht die Erinnerung darin so greifbar, finde ich. Und jetzt wechseln wir von Londons Melancholie direkt in einen irischen Pub.
2: Hier kommt für dich The Night Pat Murphy Died von Great Big Sea. Dreh auf!

0: fast Viertel vor neun, Nina. Sitzt du gedanklich auch noch am Dock of the Bay?
1: Eher schon im Feierabend. Aber für Run Rig bleibe ich noch.
0: Dann ab dafür.

0: Nach Michael Bublé im Helgoländer Nieselregen. Nina, bist du auch schon völlig verloren?
1: Absolut nicht. Ich habe schließlich wetterfeste Laune mitgebracht.
0: Sehr gut. Hier kommt John May.

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1: Ich bin Elias und das sind die Nachrichten. Heidelberg kämpft wie ganz Deutschland mit Wohnungsnot. Laut sozialem Wohnmonitor 2026 fehlten Ende 2024 bundesweit rund 1,5 Millionen Wohnungen, während die Baukonjunktur schwächelt. In Heidelberg werden nun mit dem Projekt 3-Haus, 3-serielle, 3-geschossige Mehrfamilienhäuser per dreidimensionalem Druck gebaut. Geplant sind 21 Wohneinheiten für gewerbliches Wohnen. Die Partner versprechen bis zu 30% kürzere Bauzeit und rund 10% geringere Kosten im Rohbau im Vergleich zur herkömmlichen Bauweise. Berlin. Bei den Christopher Street Day Feiern ist am Samstagabend ein Auto nahe dem Potsdamer Platz in eine Menschenmenge gefahren. Eine Frau starb noch am Tatort, 16 weitere Menschen wurden verletzt, mehrere davon schwer, 3 schweben in Lebensgefahr. Der Wagen kollidierte anschließend mit einem Baum, der Fahrer konnte fliehen. Die Polizei fahndet nach einem 21-jährigen polizeibekannten Mann aus der islamistischen Szene. Bundesinnenminister Alexander Dobrindt spricht von einer feigen Attacke, die Pride wurde abgebrochen. Städtesand bekommt vorerst keinen neuen Dorfladen. Pläne der Hurtig GmbH aus Jagel für einen rund um die Uhr geöffneten Selbstbedienungsmarkt sind gescheitert, weil der Eigentümer des ursprünglich vorgesehenen Gebäudes seine Zusage zurückzog und keine geeignete Immobilie gefunden wurde. Ein befristeter Standort im Städtesander Dörpshus fand in der Gemeindevertretung keine Mehrheit. Zudem entsteht im nahegelegenen Engesande ein neuer Tante-Enso-Laden, was das Projekt für Hurtig wirtschaftlich unattraktiv machte.
2: Ja, Elias, ein Blick aufs Wetter. Jetzt ist es grau, leichter Regen, rund 17 Grad und ein sanfter Wind. Später am Vormittag platscht es stellenweise kräftiger. Einzelne Gewitter sind drin. Mehr als 18 Grad werden es nicht. Morgen ähnlich frisch mit bis zu 18 Grad, meist wolkig, kurze Schauer. Wind fast egal. Wellen vom Südhafen bei 1,5 Metern. Morgen etwas niedriger. Übermorgen dann dichte Wolken, meist trocken bis 19 Grad. Ebbe bis 10.28 Uhr, Flut bis 17.21 Uhr. Die Sonne geht um 21.37 Uhr unter und um 5.32 Uhr wieder auf.
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3: Hier ist Thorsten bei Norden ist oben auf The Rock Radio Helgoland. Die Benzings haben Berlin den Rücken gekehrt und sind an den neuen Hafen nach Bremerhaven gezogen. Näher am Wasser, näher am Wind, sagen sie. Für euch jetzt der passende Soundtrack zu Neuen Ufern. Art

0: Tracy Chapman wollte eben noch wegfahren. Sag mal, Thorsten, hast du eigentlich einen Führerschein?
1: Auf Helgoland? Ich lasse mich lieber schieben,
0: dachte ich mir. Hier sind Trampled by Turtles mit We All Get Lonely.

0: fast halb zehn auf Helgoland und Katie Melua hat uns im Spinnennetz gefangen. Thorsten, kommst du da alleine raus?
1: Klar, ich warte einfach, bis Colby Keyes uns rettet.
0: Gute Idee, hier ist Hold On.

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0: Also Sascha, let all that are to mirth inclined. Klingt wie, alle fröhlich sein, sonst gibt's Ärger.
1: Naja, der Text geht tatsächlich bis ins 17. Jahrhundert zurück, Weihnachtsliedtradition. Lorena packt da ihre keltische Soundmagie drauf. Harfe, Flöten, alles sehr filmisch.
0: Und dann diese Stimme. Als würde sie dir direkt in der Kathedrale einen privaten Gig geben. Auf Helgoland, versteht sich.
1: Perfekte Überleitung zu etwas Zarterem. Hier kommt Alison Krauss mit Looking in the Eyes of Love auf The Rock Radio Helgoland.

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1: Ich bin Tore und das sind die Nachrichten. Im Departement Gironde im Südwesten Frankreichs sind weiter Dutzende Waldbrände außer Kontrolle. Mehr als 220.000 Menschen mussten seit Mittwoch ihre Häuser verlassen. Betroffen sind auch der Var, Korsika, die Haut des Alpes und das Departement Landes. Vor Bordeaux wurden mehrere Gemeinden evakuiert, Autobahn und Zugverkehr Richtung Spanien sind gesperrt. Frankreich erhält Unterstützung aus mehreren europäischen Staaten. Regierung und Außenminister bezeichnen den Kampf gegen die Klimakrise als Priorität. Todesopfer gibt es bisher nicht. Heidelberg kämpft wie ganz Deutschland mit Wohnungsnot. Laut sozialem Wohnmonitor 2026 fehlten Ende 2024 bundesweit rund 1,5 Millionen Wohnungen, während die Baukonjunktur schwächelt. In Heidelberg werden nun mit dem Projekt Dreihaus drei serielle, dreigeschossige Mehrfamilienhäuser per dreidimensionalem Druck gebaut. Geplant sind 21 Wohneinheiten für gewerbliches Wohnen. Die Partner versprechen bis zu 30% kürzere Bauzeit und rund 10% geringere Kosten im Rohbau im Vergleich zur herkömmlichen Bauweise. Erstedesand bekommt vorerst keinen neuen Dorfladen. Pläne der Hurtig GmbH aus Jagel für einen rund um die Uhr geöffneten Selbstbedienungsmarkt sind gescheitert, weil der Eigentümer des ursprünglich vorgesehenen Gebäudes seine Zusage zurückzog und keine geeignete Immobilie gefunden wurde. Ein befristeter Standort im Stedesander Dörpshus fand in der Gemeindevertretung keine Mehrheit. Zudem entsteht im nahegelegenen Engesande ein neuer Tante-Enso-Laden, was das Projekt für Hurtig wirtschaftlich unattraktiv machte. Soweit die Nachrichten. Molly, wie geht's dem Wetter?
2: Genau, Tore, schauen wir mal aufs Wetter. Heute kühlst du an der Küste ein bisschen viel Grau von oben. Leichter bis zwischendurch kräftiger Regen bei rund 18 Grad. Der Wind pustet nur schwach bis mäßig. Morgen ähnlich, aber entspannter. Ein paar Schauer, oft trocken, 16 bis 17 Grad. Dazu weiter nur leichter Wind und Wellen um 2 Meter. Übermorgen meist trocken bei 19 Grad. Das nächste Niedrigwasser ist um 10.28 Uhr, Hochwasser 17 Uhr. 21, Sonnenaufgang 5 Uhr 32, Sonnenuntergang 21 Uhr 37.
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3: Moin, hier sind Thorsten und Sascha bei Norden ist oben auf Radio Helgoland. Gleich reden wir drüber, warum die Benzinks nicht in Berlin, sondern in Bremerhaven am neuen Hafen gelandet sind. Spannende Nummer. Jetzt wird's erstmal laut und klasse schön. Hier kommen Guns N' Roses mit Sweet Child.

0: kurz nach 10 auf Helgoland. Und bei diesen Nieselregen wärst du wohl lieber im Night Train geblieben, Thorsten?
1: Oh ja, Hauptsache weg von deiner Wetterlaune.
0: Dann reisen wir jetzt weiter mit Fury in the Slaughterhouse und Around the World in

0: auf Helgoland. Nach Neil Young müssen wir kurz durchatmen. Thorsten, alles frisch bei dir?
1: Immer, Sascha. Atmen wird überbewertet. Wir jagen lieber direkt Aerosmith hinterher. Janie's got a gun.

0: Seit 55 Jahren komme ich nun nach Helgoland. Das erste Mal mit meinen Eltern, dann mit meinen Kindern und nun mit den Kindern meiner Kinder.
1: Opa, komm endlich ans Wasser!
0: Es hat sich zwar einiges verändert in all den Jahren, nur eines nicht. Helgoland ist und bleibt für mich die schönste Insel Deutschlands.
2: Generationen verbringen ihren Urlaub auf Deutschlands einziger Hochseeinsel. Ein ganzjähriges Urlaubsparadies mit viel Unbekannten.

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Und jetzt ein Musikwunsch von Anke aus Frankfurt. Sie schickt sonnige Grüße von der Ostsee und hat einen besonderen Gruß für Udo dabei. Udo, dieser ist für dich. Morning Has Broken von Cat Stevens. Viel Spaß beim Hören und einen schönen Sonntag.

0: echtes Gold von den Gorillas eben. Aber Thorsten, dein Humor rostet heute auch etwas.
1: Lieber rostig als so weichgespült wie deine Überleitungen.
0: Deswegen jetzt echter Classic Rock. Hier sind Steely Dan mit

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1: Elias hier, schön, dass Sie dabei sind. Im Departement Gironde im Südwesten Frankreichs sind weiter Dutzende Waldbrände außer Kontrolle. Mehr als 220.000 Menschen mussten seit Mittwoch ihre Häuser verlassen. Betroffen sind auch der Var, Korsika, die Hautes Alps und das Departement Landes. Vor Bordeaux wurden mehrere Gemeinden evakuiert. Autobahn- und Zugverkehr Richtung Spanien sind gesperrt. Frankreich erhält Unterstützung aus mehreren europäischen Staaten. Regierung und Außenminister bezeichnen den Kampf gegen die Klimakrise als Priorität. Todesopfer gibt es bisher nicht. Heidelberg kämpft wie ganz Deutschland mit Wohnungsnot. Laut sozialem Wohnmonitor 2026 fehlten Ende 2024 bundesweit rund 1,5 Millionen Wohnungen, während die Baukonjunktur schwächelt. In Heidelberg werden nun mit dem Projekt Dreihaus drei serielle, dreigeschossige Mehrfamilienhäuser per dreidimensionalem Druck gebaut. Geplant sind 21 Wohneinheiten für gewerbliches Wohnen. Die Partner versprechen bis zu 30% kürzere Bauzeit und rund 10% geringere Kosten im Rohbau im Vergleich zur herkömmlichen Bauweise. Sylt erlebt einen historischen Einbruch der Immobilienpreise. Nach Angaben des Gutachterausschusses sind die Bodenrichtwerte seit dem Corona-Boom von über 3.600 auf nur noch rund 1.000 bis 1.400 Euro pro Quadratmeter gefallen und liegen damit unter dem Niveau von 2017 und 2018. Aktuell stehen mehr als 1.000 Objekte zum Verkauf. Gründe sind vervierfachte Hypothekenzinsen, strengere Kreditvergaben, politische Unsicherheit bei Ferienwohnungen und der demografische Wandel.
2: Genau, Tore, schauen wir mal aufs Wetter. Heute kühlst du an der Küste ein bisschen viel Grau von oben. Leichter bis zwischendurch kräftiger Regen bei rund 18 Grad. Der Wind pustet nur schwach bis mäßig. Morgen ähnlich, aber entspannter. Ein paar Schauer, oft trocken, 16 bis 17 Grad. Dazu weiter nur leichter Wind und Wellen um 2 Meter. Übermorgen meist trocken bei 19 Grad. Das nächste Niedrigwasser ist um 10.28 Uhr, Hochwasser 17.21 Uhr, Sonnenaufgang 5.32 Uhr, Sonnenuntergang 21.37 Uhr.
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3: Moin, hier ist Sascha mit den Insel-News. Gute Nachricht für Budjadingen. Das Land unterstützt den Tourismus mit frischem Geld, damit Unterkünfte modernisiert und Angebote ausgebaut werden. Das stärkt Jobs und macht deinen Urlaub an der Küste noch attraktiver. Und dazu gibt's jetzt Musik. Hier sind Blur mit The Universal.

0: Honesty hat's gerade gesagt. Viertel nach elf am Sonntag und die Immobilienblase zeigt ihr wahres Gesicht. Der Gutachterausschuss legt offen, was Käufer wirklich zahlen.
1: Kurz gefasst, über 1000 Objekte stehen zum Verkauf. Bodenrichtwerte fielen von über 3600 Euro pro Quadratmeter in der Corona-Phase auf rund 1000 bis 1400 Euro in 2025.
0: Verkäufer träumen von Rekordsummen, Banken sind knallhart, die Zinsen wurden vervierfacht, viele müssen raus.
1: Nur direkte Strand- und Wattlagen bleiben stabil, sonst ist die Kurve sogar unter die Werte von 2017 und 2018 gefallen.
0: Spannend und schmerzhaft. Und jetzt, hier kommt Manifest von Sepp.

0: Nach dem Sepultura-Manifest heute früh, auf den Küstenautobahnen kracht's, nicht musikalisch, sondern im Stau.
1: An diesem und am kommenden Wochenende werden A7, A1, A20 und A24 besonders voll.
0: Konkrete Zahlen: 12 Kilometer Stau Bordesholm-Rendsburg, 19 Kilometer am Grenzübergang Ellund, 8 Kilometer Richtung Hamburg.
1: Freitag gab's schon Sperrung auf der A7 wegen eines Unfalls und die Rader Hochbrücke bremst weiter.
0: Bonus-Act: Wacken-Anreise startet am 26. Juli, Festival läuft 29. Juli bis 1. August 2026.
1: Der ADAC rechnet mit Rückreiseverkehr und schätzt mindestens 30 Minuten extra.
0: Klingt nach Roadtrip im Schneckentempo, für Podcast-Fans ein Segen.
1: Als nächstes Wish You Were Here von Pink Floyd.
2: So.

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2: Halb zwölf durch, der Regen peitscht auf Helgoland und die Eagles haben uns gerade im Hotel California eingesperrt. Sascha, kommen wir da jemals wieder raus? Nur wenn du aufhörst zu singen, Thorsten. Keine Chance. Hier kommt

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1: Am 25.07.2020, heute vor 6 Jahren, schlief Peter Green auf Canvey Island ein und ging leise von uns. Er war 73, aber die meisten seiner wichtigsten Noten schrieb er, bevor er 25 wurde. Peter Alan Greenbaum aus Bethnal Green, Gründer und ursprünglicher Kopf von Fleetwood Mac, hinterließ eine Stimme auf der Gitarre, die genauso viel Melancholie wie Blues atmete. Er schuf Songs, die wie kleine Legenden klingen. Das verträumte Albatros, das zur einzigen UK Nummer 1 der Band in seinen frühen Jahren wurde, Black Magic Woman, das Santana in ein weltweites Phänomen verwandelte, Oh Well, Man of the World, The Green Manalishi, Melodien, die später von Hardrockern und Metalbands gecovert wurden und eine Art Gitarre zu spielen, die weniger nach Show als nach Seele klang. Die Geschichte war nie nur Erfolg. Nach einem schweren LSD-Trip in München 1970 zog er sich aus der Band zurück, konfrontiert mit Drogenproblemen und einer späteren Diagnose, Schizophrenie. Episoden wie das Verlangen, Tantiemen zurückzuweisen, führten in die Psychiatrie und schufen das Bild des tragischen Genies. Trotzdem blieb sein musikalisches Erbe ungebrochen. Kollegen wie Mick Fleetwood nannten ihn später seinen liebsten Freund und Musikerkollegen zollen ihm bis heute Respekt für diese klaren, singenden Töne. In den 90ern kehrte er mit der Peter Green Splinter Group zurück, spielte wieder und erinnerte die Welt daran, wie wenig es braucht, um großen Ausdruck zu erzielen. Sein Einfluss auf die britische Blues-Tradition und auf Generationen von Gitarristen ist massiv. Eine stille, aber dauerhafte Präsenz im Rockkanon. Zeit, diese Erinnerung mit einem Song zu feiern. Weiter geht's mit Slabo.

0: Kurz vor 12 auf Helgoland. Sascha, brennt dein Herz nach den Toten Hosen eigentlich noch?
1: Mein Herz brennt höchstens vor Hunger, mein Lieber.
0: Dann lenken wir dich ab mit Being for the Benefit of Mr. Kite von den Beatles.

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1: Hier sind die neuesten Nachrichten. Ich bin Elias. In Südwestfrankreich haben die Behörden inzwischen mehr als 220.000 Menschen vor Waldbränden in Sicherheit gebracht. Seit Dienstag zerstörten die Feuer im Département Gironde

0: rund 32.700 Hektar Land. Unterstützt werden die Einsatzkräfte unter anderem von Löschflugzeugen aus der EU. Auch in Spanien wüten Brände. Dort wurden im Großraum Madrid und in Ávila rund 100.000 Menschen evakuiert. In Brandenburg an der Havel beeinflusst anhaltende Trockenheit den Alltag in Kleingartenanlagen. Nach Angaben der Stadt dürfen Gärtnerinnen und Gärtner ihre Pflanzen nur noch zwischen 18 und 8 Uhr gießen. Zudem ist das Abpumpen aus Flüssen, Seen und Gräben bis Ende August verboten. Grund sind sinkende Grundwasserstände und Niedrigwasser der Havel. Ähnliche Regelungen mit teils hohen Bußgeldern gelten in weiteren Regionen. Sylt erlebt einen historischen Einbruch der Immobilienpreise. Nach Angaben des Gutachterausschusses sind die Bodenrichtwerte seit dem Corona-Boom von über 3.600 auf nur noch rund 1.000 bis 1.400 Euro pro Quadratmeter gefallen und liegen damit unter dem Niveau von 2017 und 2018. Aktuell stehen mehr als 1.000 Objekte zum Verkauf. Gründe sind vervierfachte Hypothekenzinsen, strengere Kreditvergaben, politische Unsicherheit bei Ferienwohnungen und der demografische Wandel. Jetzt das Wetter. Molly?
1: Hallo Elias, danke. Heute zieht eine graue Regenwand über die Küste. Es plattert sich bei rund 17 Grad so ein, fühlt sich aber ein Tick freundlicher an, als es aussieht. Der Wind hält sich meist zurück. In Schauern und Gewittern packt er kurz kräftiger zu. Die Wellen stehen bei rund 2 Metern vom Südhafen. Morgen bleibt es bei etwa 17 Grad kühler, oft dicht bewölkt. Nur noch ein paar harmlose Schauer, dazu sanfter Wind und etwas ruhigere See. Übermorgen dann meist trocken, viele Wolken. Ab und zu schummelt sich die Sonne durch und schiebt die Temperatur in Richtung 19 Grad. Jetzt läuft das Wasser noch raus bis 17.21 Uhr. Danach kommt es wieder hoch bis kurz nach 23 Uhr. Die Sonne macht um 21 Uhr 37 Feierabend und steht morgen früh um 5.32 Uhr schon wieder überm Hafen.
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3: Aufgepasst! In Brandenburg an der Havel wird wegen Klimawandel und Trockenheit das Wasser rationiert. Selbst Gärten und Seen leiden schon sichtbar. Wie geht ihr mit Hitze und Wassermangel um? Schreibt uns gern. Jetzt ein Song, der irgendwie passt. Road to Nowhere von den Talking Heads. Hier bei The Rock Radio Helgoland.

0: kurz nach 12 auf Helgoland und Nina schwebt immer noch im Fleetwood Mac-Himmel.
1: Erwischt. Diese Gitarren machen mich einfach schwach.
0: Retten wir dich mal zurück auf den Boden. Hier sind The Verve mit

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0: 5-1 auf Helgoland und bei diesem Dauerregen triefen die Scorpions gerade doppelt vor Schmerz.
1: Schnapp dir halt ein Handtuch, Sascha.
0: Och, ich wehr mich lieber mit Santana und All I Ever Wanted.

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0: Viertel vor eins auf Helgoland. Sag mal, Nina, hat Marty McFly eben deine Frisur ruiniert?
1: Fast, Sascha. Aber ich fliege ohnehin lieber selbst.
0: Perfekt, dann heben wir ab mit Lenny Kravitz und Fly.

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1: Hier ist Elias am Mikrofon. Willkommen zu den Nachrichten. In Südwestfrankreich haben die Behörden inzwischen mehr als 220.000 Menschen vor Waldbränden in Sicherheit gebracht. Seit Dienstag zerstörten die Feuer im Departement Gironde rund 32.700 Hektar Land. Unterstützt werden die Einsatzkräfte unter anderem von Löschflugzeugen aus der EU.

0: Auch in Spanien wüten Brände. Dort wurden im Großraum Madrid und in Ávila rund 100.000 Menschen evakuiert. In Brandenburg an der Havel rationiert die Stadt wegen sinkender Wasserstände und Klimawandels bis 31. August die Wassernutzung. Wasser aus Flüssen, Seen und Gräben darf nicht mehr abgepumpt werden. Gärten nur zwischen 18 und 8 Uhr bewässert werden. Ähnliche Verbote gelten auch in anderen Regionen, etwa in München und Potsdam, teils mit Bußgeldern bis zu 50.000 Euro. Sylt erlebt einen historischen Einbruch der Immobilienpreise. Nach Angaben des Gutachterausschusses sind die Bodenrichtwerte seit dem Corona-Boom von über 3.600 auf nur noch rund 1.000 bis 1.400 Euro pro Quadratmeter gefallen und liegen damit unter dem Niveau von 2017 und 2018. Aktuell stehen mehr als 1.000 Objekte zum Verkauf. Gründe sind vervierfachte Hypothekenzinsen, strengere Kreditvergaben, politische Unsicherheit bei Ferienwohnungen und der demografische Wandel.
1: Hallo Elias, danke. Heute zieht eine graue Regenwand über die Küste. Es plattert sich bei rund 17 Grad so ein, fühlt sich aber ein Tick freundlicher an, als es aussieht. Der Wind hält sich meist zurück. In Schauern und Gewittern packt er kurz kräftiger zu. Die Wellen stehen bei rund 2 Metern vom Südhafen. Morgen bleibt es bei etwa 17 Grad kühler, oft dicht bewölkt. Nur noch ein paar harmlose Schauer, dazu sanfter Wind und etwas ruhigere See. Übermorgen dann meist trocken, viele Wolken. Ab und zu schummelt sich die Sonne durch und schiebt die Temperatur in Richtung 19 Grad. Jetzt läuft das Wasser noch raus bis 17.21 Uhr. Danach kommt es wieder hoch bis kurz nach 23 Uhr. Die Sonne macht um 21 Uhr 37 Feierabend und steht morgen früh um 5.32 Uhr schon wieder überm Hafen.
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3: Gute Nachrichten für Butjadingen. Das Land unterstützt den Tourismus mit frischem Geld für Infrastruktur und Marketing, damit ihr oben an der Küste noch entspannter Urlaub machen könnt. Und jetzt wird's live und laut. Hier kommt Sam Fender mit Saturday, live from Finsbury Park bei The Rock Radio Helgoland.
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Die Geschichte Helgolands. Heute ein seeländischer Kaper vor Helgoland. Am 31. Juli 1703 erschien vor Helgoland ein seeländischer Kaper aus Middelburg auf der Rede. Das Schiff, eine sogenannte Schnau mit dem Namen Asia, legte vor Anker. Es war ein kleiner, aber wehrhafter Kaper. 6 Geschütze und 2 Wassen, vermutlich größere Stücke oder Drehbassen, zeugten von seiner Bewaffnung inmitten des Nordseehandelskriegs des spanischen Erbfolgekrieges. Die Anwesenheit solcher Kaperschiffe gehörte zu jener Zeit zum Alltag in den Gewässern um Helgoland. Städte wie Middelburg in Zeeland statteten private Kaper mit Kaperbriefen aus, um feindliche oder neutrale Handelsschiffe aufzubringen. Für die Inselbewohner bedeutete das eine stete Unsicherheit. Ein plötzlicher Kanonendonner auf der Rede konnte auf ein Gefecht oder auf die Anhaltung eines vorbeifahrenden Schiffes hinweisen. Gleichzeitig bot die Rede von Helgoland den Kapern einen geschützten Ankerplatz abseits der großen Kriegshäfen. Sie suchten hier Ruhe, Proviant und Nachrichten über Konvois und Zollbestimmungen. So spiegeln wenige Zeilen der Chronik vom 31. Juli 1703 die größere Weltpolitik im Kleinen. Helgoland als stiller Beobachter eines europäischen Großkonflikts, in dem selbst eine unscheinbare Schnau wie die Asia Teil des maritimen Kräftespiels war.

0: dieses Gitarrengefrickel von Spanish Castle Magic. Hendrix hat einfach getan, was er wollte. So wie der Wind hier oben auch immer macht, was er will.
1: Ja, und genau dieser Wind funkt uns jetzt ein bisschen in die Reiseplanung der Helgoland-Fans rein. Also Ohren auf, das wird wichtig für euch.
0: Am Montag, 27. Juli 2026, fallen wegen der vorhergesagten Windbedingungen alle Fahrten des Katamarans Nordlicht 2 zwischen Cuxhaven und Helgoland aus, in beide Richtungen. Der Cut ist dann quasi im Zwangsurlaub.
1: Ersatz gibt's aber natürlich. Stattdessen fährt das Schiff Helgoland um 9.30 Uhr ab Cuxhaven-Fährhafen und um 16.30 Uhr ab Helgoland-Südhafen. Also etwas gemütlicher, aber ihr kommt aufs Felsenparadies.
0: Und bevor jetzt Panik ausbricht, eure bereits gebuchten Tickets für den Katamaran werden automatisch auf diese Schiffsfahrten umgebucht. Die Tickets werden ganz normal an Bord akzeptiert. Kein Stress, kein Papierkram.
1: Genau, und euer Gepäck geht natürlich mit, kostenlos. Du musst also nicht mit der Gitarrentasche durchs Wasser kraulen.
0: Wenn ihr unsicher seid, checkt vorher nochmal die Infos online oder fragt direkt bei der Reederei nach. Sicher ist sicher, der Wind fragt ja auch niemanden.
1: So, und während ihr eure Reisepläne sortiert, drehen wir musikalisch weiter auf.
0: Von der windigen Nordsee direkt an den großen Fluss. Hier kommt für euch Proud Mary von Creedence Clearwater Revival.
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0: gleich halb zwei auf Helgoland. CCR hat uns ordentlich durchgepustet. Thorsten, bereit für härtere Töne?
1: Definitiv, mein Kreislauf braucht nach dem Schunkeln jetzt echten Rock.
0: Hier sind Iron Maiden mit Down.

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0: 20 vor 2. Am Sonntag bei The Rock Radio Helgoland. Heute geht's ums Sparen in St. Peter-Ording. Wie Urlaub teuer wird und wo man trotzdem günstige Optionen findet.
1: Teuer? Klar, ein Fischbrötchen unter 10 Euro klingt fast wie ein Schnäppchen. Fast.
0: Familien spüren's, aber Alternativen sind da. Außerhalb von Juli und August anreisen, Last Minute oder Camping.
1: Gästekarte bringt kostenlosen Ortsbus und Vergünstigungen bei Museen und Veranstaltungen.
0: Parken frisst oft 1 bis 3 Euro pro Stunde. Bahn und Fahrrad sind eine Alternative.
1: Und die Nordsee? Sonnenuntergang und Bernsteinsuche. Komplett gratis.
0: Als nächstes kommt Life on Mars von David Bowie.

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0: Kurz vor zwei auf Helgoland und bei dem Gewitter draußen ist der amerikanische Traum wohl weggeschwemmt.
1: Absolut, Sascha. Da hilft heute nur noch Schadensbegrenzung im Studio.
0: Dann eben ohne Erwartungen. Hier sind die Rolling Stones mit No Expectations.

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1: Hier sind die neuesten Nachrichten. Ich bin Elias. In Spanien sind die schweren Waldbrände weiter außer Kontrolle. Neben drei Feuern im Großraum Madrid mit rund 45.000 Hektar verbrannter Fläche brennt es nun auch bei Valdujo in der Region Valencia auf einer Front von 21 Kilometern. Insgesamt sind etwa 116.000 Menschen betroffen. Viele wurden evakuiert. Ministerpräsident Pedro Sánchez fordert einen Staatspakt gegen den Klimanotstand. In Spanien wüten weiter schwere Waldbrände. Nach Angaben der Behörden wurden in Madrid, Ávila und bei Val de Guixó insgesamt mehr als 116.000 Menschen in Sicherheit gebracht oder zum Verbleib in ihren Häusern aufgefordert. Bisher verbrannten über 152.000 Hektar, sechsmal mehr als im Jahr 2025. Portugal, Griechenland und Italien helfen bei den Löscharbeiten. St. Peter-Ording an der Nordsee gilt als teures Reiseziel, bietet aber mehrere Sparmöglichkeiten für Urlauber. Günstiger wird es vor allem außerhalb der Sommerferien sowie mit Frühbucher- oder Last-Minute-Angeboten, zudem auf Campingplätzen. Wer selbst kocht oder auf Imbisse, Bäckereien und einfache Strandangebote ausweicht, kann bei den Verpflegungskosten sparen. Die verpflichtende Gästekarte ermöglicht kostenlose Ortsbusfahrten, Rabatte bei Veranstaltungen

0: und Museen und freien Eintritt in einige Einrichtungen. Naturerlebnisse wie Strandspaziergänge, Bernsteinsuche oder Sonnenuntergänge kosten nichts. Soweit die Nachrichten. Molly, wie geht's dem Wetter?
1: Hallo Elias, danke. Heute fegt ein kräftiges Gewitter über uns hinweg, begleitet von einem sanften Wind bei 18 Grad. Morgen wird es gemütlich wolkig mit etwas Regen bei kühlen 17 Grad und ruhiger Brise. Übermorgen bleibt es trocken unter kuscheligen Wolken. Die Wellen tanzen durchgehend 2 Meter hoch. Das Wasser verzieht sich bis 17.21 Uhr. Die Flut kommt um 23.05 Uhr. Sonnenuntergang ist um 21.37 Uhr. Das erste Tageslicht weckt dich in aller Frühe um 5.32 Uhr.
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3: Moin Helgoland. Hier ist euer Peer am Nachmittag kurz nach 2 auf The Rock Radio. Heute quatschen wir über einen Typen, der mit Malware verseuchten Steam Games über $220.000 geklaut hat. Absolut krank. Gleich mehr dazu. Jetzt erstmal ein Klassiker. Hier kommt I Will Follow von U2.

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und damit The Wheels on Fire von The Band. Kurzes Update. 3:15 hier auf Helgoland am Sonntag. Passt auf, Gamer. Das FBI hat in North Lauderdale einen 21-jährigen Mann festgenommen, dem vorgeworfen wird, mit Komplizen Malware in Steam-Spielen verteilt zu haben. Laut Klage aus 2026 sollen 8 infizierte Games zwischen 2024 und 2026 rund 8000 Geräte infiziert und mindestens $220.000 gestohlen worden sein. Titel wie Dashburst, Lunara und Piratefy werden genannt. Also Vorsicht bei Mods und Links, lieber genau prüfen. Und jetzt weiter mit

oder Lying From You von Linkin Park. Es ist kurz vor 3 am Sonntag hier auf Helgoland und bevor wir mit Given the Dog a Bone von AC/DC weitermachen, noch schnell. Ein Leak sagt, Krispy Kreme bringt offenbar erstmals Pokémon Donuts in die USA. Ein Snackolator-Bild zeigt einen 6er-Pack mit Pikachu, Glumanda und Pummeluff-Motiven plus Pokéball. Pikachu und Glumanda wirken gefüllt, die anderen klassisch. Die kleinen Figuren oben könnten Deko oder essbar sein, unklar. Gerüchte sprechen von Ende Juli, Preise und Läden stehen noch nicht fest. Rechne mit hohem Andrang, also halt die Augen offen für die offizielle Ankündigung. Und jetzt, Given the Dog a Bone von AC/DC.

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1: Ich bin Elias und das sind die Nachrichten. Seit zwei Nächten fliegen die Vereinigten Staaten keine Angriffe mehr auf den Iran. In Teheran sorgt das laut Berichten für Erleichterung, aber auch für Unsicherheit, ob es nur eine Pause oder ein Signal für Verhandlungen ist. Der Krieg verschärft die Wirtschaftskrise mit hoher Inflation und schwacher Währung. Offene Proteste bleiben aus Angst selten. Abends demonstrieren Anhänger der Führung. International verhandelt Iran mit Oman über die Straße von Hormus, während die USA weiter iranische Häfen im Persischen Golf blockieren. In Spanien sind die schweren Waldbrände weiter außer Kontrolle. Neben drei Feuern im Großraum Madrid mit rund 45.000 Hektar verbrannter Fläche brennt es nun auch bei Val d'Uixó in der Region Valencia auf einer Front von 21 Kilometern. Insgesamt sind etwa 116.000 Menschen betroffen. Viele wurden evakuiert. Ministerpräsident Pedro Sanchez fordert einen Staatspakt gegen den Klimanotstand. Keine belastbare Nachrichtengrundlage vorhanden.
2: Hallo Elias, danke. Heute fegt ein kräftiges Gewitter über uns hinweg, begleitet von einem sanften Wind bei 18 Grad. Morgen wird es gemütlich wolkig mit etwas Regen bei kühlen 17 Grad und ruhiger Brise. Übermorgen bleibt es trocken unter kuscheligen Wolken. Die Wellen tanzen durchgehend 2 Meter hoch. Das Wasser verzieht sich bis 17.21 Uhr. Die Flut kommt um 23.05 Uhr. Sonnenuntergang ist um 21.37 Uhr. Das erste Tageslicht weckt dich in aller Frühe um 5.32 Uhr.
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3: Und weiter geht's bei Sportlich auf The Rock Radio Helgoland. Egal, ob du gerade vom Joggen kommst oder auf dem Sofa chillst. Hauptsache, du bleibst in Bewegung. Und jetzt gibt's den perfekten Klassiker fürs Training. Hier sind Black Sabbath mit Paranoid. Laut aufdrehen.

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The King will come. Und jetzt geht's um einen König aus Geld. Die Bundesliga spricht mit Apollo über eine Kreditlinie von rund 1 Milliarde Euro. 10 Jahre, 5,5%, 0 Bereitstellungszins.

0: König aus Geld, aha. Also, Sicherungskorsett für Medienrechte, falls Sender pleite gehen.
1: Genau, kein Investor, sondern Fremdkapital. Abruf bei Bedarf, nicht für Stadien oder Transfers.
0: Und Bayern-Chef abgesagt? Krank. Oder Transferfuchs im Bett?
1: Die Liga hat eine Machbarkeitsprüfung beauftragt. Viele Fragen offen, schneller Abschluss unwahrscheinlich.
0: Milliardenpuffer statt Stars. Klingt nach nüchterner Strategie.
1: Weiter geht's mit My Champion von Alter Bridge.

20 nach 3 auf Helgoland und draußen scheppert das Gewitter ordentlich. Holger, Melissa Etheridge hat uns warm gesungen, aber zitterst du immer noch? Nur vor deiner Moderation, Kumpel. Dagegen hilft Chicago und Feelin' Stronger.

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0: 20 vor 4 auf Helgoland und Bon Jovi hat recht. Schön, dass ihr da seid. Holger, fühlst du dich hier auch so willkommen?
1: Absolut, solange ich mit dir nicht allein versauern muss.
0: Keine Sorge, hier kommt Love mit Alone Again or... Yeah.

The Day in Rock History mit Tore Laufenberg. Am 26.07.1977, heute vor 49 Jahren, traf eine Nachricht die dicke Haut der Stadiongötter. Robert Plant bekam in New Orleans zwei Telefonate aus dem englischen Midlands zu Hause. Das erste sagte, sein 5-jähriger Sohn Karac sei schwer krank. Das zweite sagte, er sei tot. Karac Pendra Plant, geboren am 20. April 1972, war an einer plötzlichen Magenkrankheit zusammengebrochen. Ein späterer Autopsiebericht nannte eine schwere Enteritis als Ursache. Led Zeppelin hatten gerade einen Triumph hinter sich. Im April hatte man noch Rekorde gebrochen. 76.229 Menschen im Pontiac Silverdome. Und nur 2 Tage zuvor spielte die Band ihr letztes US-Konzert in Oakland. Innerhalb weniger Stunden nach dem Anruf wurden die verbleibenden Termine der 11. Nordamerika-Tour abgesagt. Plant flog sofort heim. Die Tour, ohnehin zäh und strapaziert, war zu Ende. Die Band zog sich unterschiedlich zurück. Jimmy Page und John Paul Jones gaben Robert Raum zum Trauern. John Bonham blieb nahe, ein Fels in der Brandung, und wird oft dafür genannt, Plant davon abgehalten zu kapitulieren. Für Plant folgten Monate des Zweifelns, ein Rückzug in die Familie und eine spürbare Veränderung in Ton und Text seiner Musik. Manche sagen, mit Karacs Tod schrumpfte jene Aura von Unverwundbarkeit, die Zeppelin umgab. Die Kürzung der Tour markierte ein Ende. Die Band kehrte nie mehr zu einer vollständigen Nordamerika-Tour zurück. Spätere Auftritte trugen das Gewicht dieser Zeit, Reunions die Erinnerung an das, was plötzlich aus den Tourkalendern gefallen war. Und jetzt, ganz still, ein Stück, das zugleich Erinnerung und Wut ist. Whole Lotta Love.

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1: Hier ist Elias am Mikrofon. Willkommen zu den Nachrichten. Seit zwei Nächten fliegen die Vereinigten Staaten keine Angriffe mehr auf den Iran. In Teheran sorgt das laut Berichten für Erleichterung, aber auch für Unsicherheit, ob es nur eine Pause oder ein Signal für Verhandlungen ist. Der Krieg verschärft die Wirtschaftskrise mit hoher Inflation und schwacher Währung. Offene Proteste bleiben aus Angst selten. Abends demonstrieren Anhänger der Führung. International verhandelt Iran mit Oman über die Straße von Hormus, während die USA weiter iranische Häfen im Persischen Golf blockieren. In Spanien sind die schweren Waldbrände weiter außer Kontrolle. Neben drei Feuern im Großraum Madrid mit rund 45.000 Hektar verbrannter Fläche brennt es nun auch bei Val d'Uixó in der Region Valencia auf einer Front von 21 Kilometern. Insgesamt sind etwa 116.000 Menschen betroffen. Viele wurden evakuiert. Ministerpräsident Pedro Sanchez fordert einen Staatspakt gegen den Klimanotstand. Keine belastbare Nachrichtengrundlage vorhanden.
2: Hallo Elias, danke. Heute fegt ein kräftiges Gewitter über uns hinweg, begleitet von einem sanften Wind bei 18 Grad. Morgen wird es gemütlich wolkig mit etwas Regen bei kühlen 17 Grad und ruhiger Brise. Übermorgen bleibt es trocken unter kuscheligen Wolken. Die Wellen tanzen durchgehend 2 Meter hoch. Das Wasser verzieht sich bis 17.21 Uhr. Die Flut kommt um 23.05 Uhr. Sonnenuntergang ist um 21.37 Uhr. Das erste Tageslicht weckt dich in aller Frühe um 5.32 Uhr.
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3: Sportlich auf The Rock Radio Helgoland. Holger hier. Polzin findet mit Daka und Co. eine neue Mitte. Das Team wirkt wie ausgewechselt, viel stabiler und mutiger nach vorn. Und genau diesen Biss braucht's jetzt. Für euch gibt's dazu den passenden Sound. Hier sind die Scorpions mit The

0: kurz nach vier, Holger, und draußen fliegt uns das Gewitter um die Ohren. Hast du wieder heimlich gesungen?
1: Ey, Big Mouth Strikes Again, eben war ein Kompliment an dich.
0: Na danke. Wir jagen Fleetwood Mac hinterher. Hier ist

0: Wer den Polzin zieht, in Kemerton eine zufriedene Bilanz. Neues 3-4-2-1, zwei Zehner hinter einer Spitze. Und während es gleich 16:30 ist, reden wir kurz über die Transfers und das Testspiel 3-1 gegen Heidenheim.
1: Polzin sagt mehr als zufrieden. Das klingt wie Therapiesitzung für Fußballer.
0: Wichtig, Doppelsechs Remberg und Sambi Lokonga, vier Stürmer gingen, neu ist Patsondaka, 28 Minuten, ein Tor, zwei Vorlagen.
1: Dazu Bilal Nadir dazu, neben Grönbeck, Amoako und Adelin, vier zentrale Mittelfeldspieler.
0: Jean-Luc Dompé fällt zurück, Ryan Philippe rückt vor, Paulsen und Daka sind aktuell die Spitzenkandidaten.
1: Polzin lobt Daka fürs Anlaufen und Torriecher, das könnte Antworten liefern.
0: Gut, genug gefachsimpelt, nun kommt Superstition von Steve Wonder.

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0: Gerade lief Private Eyes und Schalke hat Edin Dzeko offenbar im Visier. Die Gespräche laufen, er würde mit 40 weiterkicken, am liebsten dort, wo er in der Rückserie für Aufsehen sorgte. Und ja, es ist 20 vor 5.
1: 40? Also, der rennt noch? Ich dachte, der sammelt jetzt Autogramme für die Enkel.
0: Im Stubaital wurde es in den letzten Stunden richtig dynamisch. Beide Seiten nähern sich an. Wöber war der einzige Sommerneuzugang, der nachgereist ist. Das ging fix.
1: Transfertempo wie eine Expressfähre nach Helgoland. Schnell, windig, aufregend.
0: Für die Fans heißt das mögliche Verstärkung im Sturm. 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Als nächstes kommt Nice to Know You von Lovely the Band.

0: Es ist kurz vor fünf an diesem Sonntag. Bayern, Olysee und die Transfergerüchte, Leute.
1: Olysee, der 24-Jährige, 7 Vorlagen bei der WM, aber 0 Tore. Trotzdem Schlagzeilen ohne Ende.
0: Real angeblich nicht interessiert, Bayern nicht verkaufsbereit. Intern heißt es, ein rein mediales Thema.
1: Bayern hat Ismael Saibari und Nathaniel Brown, Barra Sapoko, ausgeliehen. Kane und Upamecano kommen nach der Asienreise, 1. bis 8. August.
0: Die große Frage, verlängert er bis 2029 oder plant er im Jahr 2027 den Absprung? Dann erst wäre Ablöse dreistellig.
1: Verlängert er, sitzt er bald in der Top-Verdiener-Riege neben Kane und Musiala. Als

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1: Ich bin Elias und das sind die Nachrichten. Seit zwei Nächten fliegen die Vereinigten Staaten keine Angriffe mehr auf den Iran. In Teheran sorgt das laut Berichten für Erleichterung, aber auch für Unsicherheit, ob es nur eine Pause oder ein Signal für Verhandlungen ist. Der Krieg verschärft die Wirtschaftskrise mit hoher Inflation und schwacher Währung. Offene Proteste bleiben aus Angst selten. Abends demonstrieren Anhänger der Führung. International verhandelt Iran mit Oman über die Straße von Hormus, während die USA weiter iranische Häfen im Persischen Golf blockieren. In Spanien sind die schweren Waldbrände weiter außer Kontrolle. Neben drei Feuern im Großraum Madrid mit rund 45.000 Hektar verbrannter Fläche brennt es nun auch bei Val d'Uixó in der Region Valencia auf einer Front von 21 Kilometern. Insgesamt sind etwa 116.000 Menschen betroffen. Viele wurden evakuiert. Ministerpräsident Pedro Sanchez fordert einen Staatspakt gegen den Klimanotstand. Bremerhaven. Drei Gästeführerinnen und Gästeführer blicken nach der Corona-Zwangspause auf zusammen mehr als 60 Jahre Erfahrung mit Touren in der Hafenstadt zurück. Dagmar Riepenhusen, Franz Eckert-Falk und Marlies Hinze berichten von sehr unterschiedlichen Gruppen, von feuchtfröhlichen Feuerwehrleuten bis zu Urlaubsgästen aus dem Ausland. Trotz Masken, Pappkameraden als Abstandshalter im Bus und mancher Panne sehen sie Bremerhaven als ständig spannende Stadt und wollen vorerst nicht aufhören.
2: Hallo Elias, danke. Heute fegt ein kräftiges Gewitter über uns hinweg, begleitet von einem sanften Wind bei 18 Grad. Morgen wird es gemütlich wolkig mit etwas Regen bei kühlen 17 Grad und ruhiger Brise. Übermorgen bleibt es trocken unter kuscheligen Wolken. Die Wellen tanzen durchgehend 2 Meter hoch. Das Wasser verzieht sich bis 17:21 Uhr. Die Flut kommt um 23:05 Uhr. Sonnenuntergang ist um 21:37 Uhr. Das erste Tageslicht weckt dich in aller Frühe um 5.32 Uhr.
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3: Hier ist euer Update vom Betze. Kontinuität an der Binde. Thorsten Lieberknecht setzt weiter auf Marlon Ritter als Kapitän beim FCK. Stabilität soll der Schlüssel für die neue Saison sein. Und stabil geht's auch musikalisch weiter. Hier kommen die Toten Hosen mit 1000 gute Gründe auf The Rock Radio Helgoland.

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0: Viertel nach fünf vorbei. Bei dem Mieselregen auf Helgoland jagt man ja keinen Hund vor die Tür, Holger.
1: Aber Werwölfe, die fühlen sich bei dem Wetter erst richtig wohl.
0: Stimmt, hier sind Motionless in White mit Werewolf.

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Die Geschichte Helgolands. Heute ein seeländischer Kaper vor Helgoland. Am 31. Juli 1703 erschien vor Helgoland ein seeländischer Kaper aus Middelburg auf der Rede. Das Schiff, eine sogenannte Schnau mit dem Namen Asia, legte vor Anker. Es war ein kleiner, aber wehrhafter Kaper. 6 Geschütze und 2 Wassen, vermutlich größere Stücke oder Drehbassen, zeugten von seiner Bewaffnung inmitten des Nordseehandelskriegs des Spanischen Erbfolgekrieges. Die Anwesenheit solcher Kaperschiffe gehörte zu jener Zeit zum Alltag in den Gewässern um Helgoland. Städte wie Middelburg in Zeeland statteten private Kaper mit Kaperbriefen aus, um feindliche oder neutrale Handelsschiffe aufzubringen. Für die Inselbewohner bedeutete das eine stete Unsicherheit. Ein plötzlicher Kanonendonner auf der Rede konnte auf ein Gefecht oder auf die Anhaltung eines vorbeifahrenden Schiffes hinweisen. Gleichzeitig bot die Rede von Helgoland den Kapern einen geschützten Ankerplatz abseits der großen Kriegshäfen. Sie suchten hier Ruhe, Proviant und Nachrichten über Konvois und Zollbestimmungen. So spiegeln wenige Zeilen der Chronik vom 31. Juli 1703 die größere Weltpolitik im Kleinen. Helgoland als stiller Beobachter eines europäischen Großkonflikts, in dem selbst eine unscheinbare

0: Gerade lief Van Halen Why Can't This Be Love? Und jetzt zur Vereinsliebe. Marlon Ritter bleibt Kapitän beim 1. FC Kaiserslautern.
1: Klare Sache, Ritter geht in seine 7. Saison beim FCK und in die 3. als Spielführer.
0: Überraschungskandidat war Jakob Rasmussen. Däne seit Januar 2026, trug die Binde in Testspielen und war als Wortführer präsent.
1: Trotzdem setzte sich Ritter durch. Das wird sein 105. Mal als Kapitän, etwa 94 Mal davon in der 2. Bundesliga.
0: Kurz und locker, hier kurz vor 5:30. In 2 Wochen führt er die Lauterer am 8. August um 20.30 Uhr beim VfL Wolfsburg aufs Feld.
1: Der Mannschaftsrat wird später festgelegt. Lieberknecht entschied das vor dem Test gegen FC Metz. Bisschen Drama also.
0: Als nächstes kommt These Are the Days of Our Lives von Queen, George Michael, Lisa Stansfield.
2: Welcome, Miss Lisa Stansfield.

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0: Und jetzt ein Musikwunsch von Armin aus Wolfenbüttel. Er schickt herzliche Grüße an Kapitän Chris Schwan und freut sich wie Bolle bei der Börte Bootregatta mit Chris frisch restauriertem alten Boot mitzufahren. Chris, dir eine ruhige Hand am Ruder und viel Spaß auf dem Wasser. Für Armin spielen wir jetzt The Lamb Lies Down on Broadway von Genesis.
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0: Viertel vor sechs auf Helgoland und Holger träumt immer noch von Schafen auf dem Broadway.
1: Die waren aber extrem flauschig, Tore.
0: Keine Zeit für Nickerchen jetzt. Hier sind Depeche Mode mit A Question of Time.

0: dem zarten Truly, Yuito Suzuki, 24, aus Freiburgs Trainingslager Schruns, kam von Brøndby und half sofort, Freiburg in zwei Wettbewerben von Titeln träumen zu lassen. Es ist gleich 6 an diesem Sonntag.
1: Ausgerechnet in Istanbul musste er beim 0:3 gegen Aston Villa zuschauen, nach dem Schlüsseleinbruch am 32. Spieltag.
0: Und die WM? Nur 11 Minuten gegen Tunesien. Er war sauer, sagt aber, er hat daraus Energie für die neue Saison gezogen.
1: Bitterer Sommer, Final verpasst, dann Schulterbruch. Und Johan Mansambi jetzt bei Aston Villa, das tut weh.
0: Suzuki meint, keiner muss ein neuer Johan werden. Bald mehr Japaner in Europa und vielleicht die Rechnung in Istanbul am 2. Juni in der Conference League.
1: Alles klar, als nächstes kommt Live and Let Die

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1: Neuigkeiten von Stefan. Hallo. In Spanien sind die schweren Waldbrände weiter außer Kontrolle. Neben drei Feuern im Großraum Madrid mit rund 45.000 Hektar verbrannter Fläche brennt es nun auch bei Val d'Uixó in der Region Valencia auf einer Front von 21 Kilometern. Insgesamt sind etwa 116.000 Menschen betroffen. Viele wurden evakuiert. Ministerpräsident Pedro Sánchez fordert einen Staatspakt gegen den Klimanotstand. In Spanien wüten weiter schwere Waldbrände. Nach Angaben der Behörden wurden in Madrid, Ávila und bei Val d'Uixó insgesamt mehr als 116.000 Menschen in Sicherheit gebracht oder zum Verbleib in ihren Häusern aufgefordert. Bisher verbrannten über 152.000 Hektar, sechsmal mehr als im Jahr 2025. Portugal, Griechenland und Italien helfen bei den Löscharbeiten. Im Rendsburg-Port liegt derzeit das Frachtschiff E-Ship 1 des Windkraftunternehmens Enercon. Das für den Transport von Windkraftanlagen gebaute Mehrzweckschiff wurde im Jahr 2006 in Kiel in Auftrag gegeben und vier Jahre später in Emden fertiggestellt. Auffällig sind die vier Flettner-Rotoren, rotierende Zylinder, die als Windantrieb wirken. Die E-Ship 1 transportiert überwiegend Bauteile für Windkraftanlagen, nimmt zur besseren Auslastung aber gelegentlich auch andere Fracht mit. Soweit die Nachrichten. Molly, was macht das Wetter?
2: Ja, Stefan, ein Blick aufs Wetter. Heute gibt's typisches Grau, nass, um die 18 Grad. Der Wind pustet ordentlich, da fühlt sich das Ganze eher nach Pulli als nach Strandliege an. Morgen wird's mit 17 Grad etwas freundlicher, ein paar kurze Schauer, mehr trockene Pausen und entspannter Wind. Die Wellen liegen heute und morgen bei rund 1,5 Metern. Die Tide läuft, also Blick auf die Zeiten vor Ort. Sonnenuntergang um 21.37 Uhr, Sonnenaufgang um 5.32 Uhr.
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3: Moin, hier ist Nina bei Mehr geht immer auf The Rock Radio Helgoland. Europas Häfen bleiben verstopft, in Hamburg und Rotterdam stauen sich Container, Wartezeiten ziehen sich über Tage. Wir halten euren Kurs mit frischer Musik. Hier kommt Revolution Radio von Green Day. Laut aufdrehen und einmal durchatmen.

0: 20 nach 6 auf Helgoland. Der Nieselregen fliegt waagerecht, aber wir halten durch.
1: Zumindest hält deine Frisur heute nicht, Sascha.
0: Sturm erprobt ist anders. Wir rollen einfach weiter mit Rio Speedwagon und Roll with the Changes.

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1: Hier ist Elias am Mikrofon. Willkommen zu den Nachrichten. In Spanien sind die schweren Waldbrände weiter außer Kontrolle. Neben drei Feuern im Großraum Madrid mit rund 45.000 Hektar verbrannter Fläche brennt es nun auch bei Val d'Uixó in der Region Valencia auf einer Front von 21 Kilometern. Insgesamt sind etwa 116.000 Menschen betroffen. Viele wurden evakuiert. Ministerpräsident Pedro Sanchez fordert einen Staatspakt gegen den Klimanotstand. Berlin. Nach dem tödlichen Anschlag beim Christopher Street Day haben Spitzenvertreter von Politik- und Religionsgemeinschaften zu Geschlossenheit aufgerufen. Bundeskanzler Friedrich Merz und Bundespräsident Frank-Walter Steinmeier sprachen von einem Angriff auf die offene Gesellschaft. Eine Frau wurde getötet, 29 Menschen verletzt. Nach einem den Behörden bekannten Islamisten wird gefahndet, die Bundesanwaltschaft ermittelt. Parteipolitiker fordern schärfere Maßnahmen gegen Islamisten. Religionsvertreter betonten Solidarität mit der queeren Community. Vrixum auf Föhr. Beim Ringreiten des Frauenringreitervereins Fehrer Wüfensringrich Ferian hat sich Freya Thomsen mit über 60 Punkten den Tagessieg gesichert. Zweite wurde Svenja Jensen, dritte Elke Jakobsen. Der Verein war im Jahr 1989 nach einer Wette als erster Frauenringreiterverein der Insel gegründet worden, weil Frauen in den traditionellen Männervereinen ausgeschlossen waren. Heute reiten auch im Osterland-Föhrer-Verein Frauen um die Königswürde, andere Vereine bleiben jedoch Männern vorbehalten.
2: Ja, Stefan, ein Blick aufs Wetter. Heute gibt's typisches Grau, nass, um die 18 Grad. Der Wind pustet ordentlich, da fühlt sich das Ganze eher nach Pulli als nach Strandliege an. Morgen wird's mit 17 Grad etwas freundlicher, ein paar kurze Schauer, mehr trockene Pausen und entspannter Wind. Die Wellen liegen heute und morgen bei rund 1,5 Metern. Die Tide läuft, also Blick auf die Zeiten vor Ort. Sonnenuntergang um 21.37 Uhr, Sonnenaufgang um 5.32 Uhr.
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3: Moin von Helgoland, ich bin Thorsten und begleite dich durch die 19-Uhr-Stunde. Gleich reden wir über eine Wette, die auf Föhr Geschichte geschrieben hat. Mit dem Satz, das kriegst du nie hin. Was dahinter steckt und warum das heute noch bewegt, klären wir später. Jetzt wird's groß, dramatisch und richtig gefühlvoll. Hier ist Meat Loaf mit I Would Do Anything for Love.

0: Am Sonntag nach My Little Town passt das. Auf Föhr gründeten rund 20 Frauen 1989 den ersten Frauenringreiterverein, weil Männer sie ausgeschlossen hatten.
1: Frauen in Magenta-Pink-Fahnen, die lächeln? Wow, rebellisch und stylisch.
0: Heute sind sie fester Teil der Tradition. Mit Königinnen, Fähringsprache und Siegerinnen wie Freya mit über 60 Punkten, Svenja mit 41.
1: Und eine Wette hat's gerichtet. Typisch für erst Trecker, dann Queen.
0: Schöner Beweis, dass Gleichberechtigung auch mit Pferdestärken kommt. Jetzt rollen wir weiter. Als nächstes kommt Twistin' the Night Away von Sam Cooke.

0: Viertel nach sieben auf Helgoland. Und bei dem Nieselregen draußen haben wir uns gerade warm getanzt mit Sam Cooke.
1: Du vielleicht, Sascha. Ich habe elegant rhythmisch gewippt.
0: Hauptsache Bewegung. Hier ist Taylor Swift mit Better Man.

0: Icy Fire. Ed Sheeran schreibt das Ding im Tourbus, schaut sich dafür Szenen von Der Hobbit auf dem Laptop rein. Multitasking-Level drölft sich.
1: Er wurde von Peter Jackson persönlich gefragt, ob er was für den Abspann macht. Kein schlechter Anruf für einen Tag, oder?
0: Und dann spielt er fast alles selbst ein. Nur er. Gitarre, Stimme, bisschen Violine-Unterstützung. Minimalismus, der dir direkt in die Magengrube fährt.
1: Perfekte Überleitung von Drachenfeuer zu Türspalten. Hier kommen The Doors mit Backdoor Man auf The Rock Radio Helgoland.

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1: Am 26.07.1970, heute vor 56 Jahren, stand Jimi Hendrix zum letzten Mal in seiner Heimatstadt Seattle auf einer Bühne. Sick's Stadium, das alte Ballpark an der Rainier Avenue South, im Herzen von Rainier Valley und der Central District. Es war ein regnerischer Tag. Das Festival war als ganztägiges Concert on the Ground angekündigt, doch der Regen verwandelte das Feld in Schlammpfützen, das Publikum sackte in den Morast und man deckte die Bühnenbretter mit Gummi ab, weil elektrische Sicherheit plötzlich kein theoretisches Thema mehr war, sondern überlebenswichtig. Hendrix war kurz zuvor heimgekehrt, vom Flughafen abgeholt von Verwandten und Freunden, verbrachte Zeit mit der Familie, eine kurze Rückkehr zu den Wurzeln, bevor die Zeit ihm davonlief. Sick's Stadium

trug für ihn eine doppelte Erinnerung. Hier hatte ein junger Jimmy möglicherweise Elvis 1957 gesehen. Nun kehrte er an denselben Ort zurück, als Superstar und als der Sohn Seattles, der die Stadt nur viermal in seiner Karriere gespielt hatte. Er betrat die Bühne gegen 19.15 Uhr und eröffnete mit Fire. Der Abend spannte sich von roher Blues-Intimität in Red House über die psychedelische Wucht von Purple Haze bis zu der fulminanten, kämpferischen Interpretation von The Star-Spangled Banner, eines der letzten live dokumentierten Zeugnisse seiner späten Phase. Begleitet wurde das Programm von Acts wie Cactus, Cat Mother and the All Night Newsboys und Rube Tubin and the Rondonas. Weniger als zwei Monate später war Hendrix tot. Dieses Konzert wurde so zum symbolischen Abschied Seattles von seinem größten Sohn und zur dauerhaften Verknüpfung zwischen Ort, Erinnerung und Rockgeschichte. Star Spangled Banner.

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1: Elias hier, schön, dass Sie dabei sind. Warschau. In der polnischen Hauptstadt hat der Drei-Meere-Wirtschaftsrat, der Three Seas Business Council, offiziell seine Arbeit aufgenommen und

0: ein Büro eröffnet. Die unabhängige Geschäftsplattform soll Unternehmen der inzwischen 13 Drei-Meere-Staaten mit Partnern strategischer Länder wie Deutschland, den Vereinigten Staaten, der Türkei und Japan vernetzen. Ziel ist es, Investitionen in Infrastruktur, Energie, Logistik und den digitalen Sektor zu mobilisieren, um die bestehende Investitionslücke von rund 650 Milliarden Euro zu verringern. UN-Generalsekretär Antonio Guterres hat bei einem zweitägigen Besuch in Damaskus die vollständige Aufhebung aller Sanktionen gegen Syrien gefordert. Er sagte, das Land stehe nach 13 Jahren Bürgerkrieg vor dem Wiederaufbau und brauche Investitionen. Zugleich kritisierte Guterres das israelische Vorgehen auf den Golanhöhen als inakzeptabel und verlangte die Achtung der syrischen territorialen Integrität. Brixum auf Föhr. Beim Ringreiten des Frauenringreitervereins Fehrer Wüfensringriech Ferian hat sich Freya Thomsen mit über 60 Punkten den Tagessieg gesichert. Zweite wurde Svenja Jensen, dritte Elke Jakobsen. Der Verein war im Jahr 1989 nach einer Wette als erster Frauenringreiterverein der Insel gegründet worden, weil Frauen in den traditionellen Männervereinen ausgeschlossen waren. Heute reiten auch im Osterland Föhrerverein Frauen um die Königswürde, andere Vereine bleiben jedoch Männern vorbehalten. Weiter mit dem Wetter, Molly.
1: Hallo Elias, danke. Heute liegt dir eine graue Wolkendecke überm Kopf, so bei rund 18 Grad. Durch den spürbaren Wind fühlt es sich frischer an. Die Wellen stehen bei gut anderthalb Metern, meist trocken mit einzelnen Schauern oder Gewitterchen. Morgen dann um die 17 Grad, ruhiger Wind, kleinere Wellen, mal nass, mal trocken. Übermorgen wird's freundlicher und meist trocken bei 19 Grad. Das Wasser kommt und geht wie immer, Sonnenuntergang. Um 21 Uhr 37, Sonnenaufgang um 5 Uhr 32. 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
3: Und da sitzen sie, unsere Pilotinnen und Piloten, mitten im Cockpit-Chaos des Alltags. Falls du gerade im Sturzflug in den Feierabend gehst, keine Sorge, wir fangen dich auf. Hier sind Nickelback mit How You Remind Me. Anschnallen kannst du dir sparen, lauter drehen nicht.

0: Conway Twitty und Loretta Lynn mit Me and Bobby McGee. Da hörst du, wie Country plötzlich ganz intim wird. Spannend, der Song war ja mal als rauer Roadtrip geschrieben und die beiden machen daraus fast ein kleines Beziehungshörspiel, als hätten sie die ganze Geschichte wirklich zusammen erlebt. Diese Call-and-Response-Momente sind wie ein musikalischer Flirt am Mikro. Und wir bleiben bei Family-Vibes und Harmonien. Hier kommt für dich Johnny Cash mit Daddy Sang Bass auf The Rock Radio Helgoland.
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Das war I Threw Your Pictures Away von Miss Leslie and her Choke Jointers. Moderner Honky-Tonk, direkt aus Houston. Aber vom Gefühl her klingt's, als hätte man die Jukebox in einer verrauchten Bar von 1955 wieder eingeschaltet. Ah, dieses Fiddlespiel, diese Pedal-Steel-Gitarre, da schmeißt man nicht nur Fotos weg, sondern gleich die halbe Vergangenheit. Wenn du gerade jemanden im Kopf hast, tief durchatmen, du bist nicht allein. Wir reisen jetzt weiter, musikalisch nach Südafrika. Hier kommt Jonathan Butler mit Mandela Bay auf The Rock Radio Helgoland.

Nach dem geschmeidigen Jonathan Butler wird es um 7:45 auf Helgoland Zeit für eine Tugend, die uns allen völlig fehlt. Atmet kurz durch, hier sind Guns N' Roses mit Patience.

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0: Das waren The Pogues mit Danny Boy, einer irischen Ballade, die eigentlich schon seit Anfang des 20. Jahrhunderts unterwegs ist, aber durch Shane McGowans raue Stimme diesen geradezu pubnächtlichen Beigeschmack bekommt. Man hört fast das Glas auf dem Tresen klirren, oder? Von der nebligen irischen Küste springen wir jetzt in ein anderes Kopfkino. Reinhard May nimmt dich mit nach Zauberland. Also zurücklehnen, vielleicht das Licht etwas dimmen. Hier ist Zauberland auf Rockradio Helgoland.
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Reinhard May und sein Zauberland, das ist fast wie ein stilles Tagebuch in Liedform. Diese zarte, fast beiläufige Art, mit der er über Sehnsucht und Rückzug singt, hat vielen von euch sicher schon durch graue Tage geholfen. Man merkt, da schreibt einer, der jede Silbe abwägt, und trotzdem klingt es, als würde er direkt neben dir am Küchentisch sitzen. Und wenn euch Zauberland gerade ein bisschen weicher gemacht hat, dann passt das perfekt. Hier ist für euch Reason to Live von Kathi Mattea.

Das war Kathi Mattea mit Reason to Live. Spannend, wie dieser Song zwischen zarter Country-Ballade und echtem Lebensbekenntnis pendelt. Mattea hat den damals oft als Trostlied für harte Zeiten angekündigt, so nach dem Motto: Wenn alles wackelt, such dir diesen einen Grund, um weiterzugehen. Und vielleicht warst du gerade genau da mit ihr unterwegs. Wir bleiben bei starken Gefühlen, aber etwas moderner unterwegs. Hier kommt für dich Sarah Straub mit I Got You auf The Rock Radio Helgoland.

Das war Sarah Straub mit I Got You, aufgenommen in nur wenigen Takes, weil sie den Song fast komplett in einem Rutsch eingesungen hat. Man hört richtig, wie persönlich der Text ist. Das ist mehr Tagebucheintrag als Popproduktion. Und wenn du genau hinhörst, diese leichte Brüchigkeit in der Stimme, das ist keine Studiomagie, das ist echt. Wir bleiben bei starken Persönlichkeiten. Hier kommt für dich Garland Jeffries mit The Answer.

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1: Elias hier, schön, dass Sie dabei sind. Warschau. In der polnischen Hauptstadt hat der Drei-Meere-Wirtschaftsrat, der Three Seas Business Council, offiziell seine Arbeit aufgenommen und sein Büro eröffnet. Die unabhängige Geschäftsplattform soll Unternehmen der inzwischen 13 Drei-Meere-Staaten mit Partnern strategischer Länder wie Deutschland, den Vereinigten Staaten, der Türkei und Japan vernetzen. Ziel ist es, Investitionen in Infrastruktur, Energie, Logistik und den digitalen Sektor zu mobilisieren, um die bestehende Investitionslücke von rund 650 Milliarden Euro zu verringern. In Berlin hat es gestern einen Terroranschlag auf Besucher des Christopher Street Day gegeben. Dabei wurde ein Mensch getötet, mehrere weitere wurden lebensgefährlich verletzt. Nach ersten Erkenntnissen der Behörden gibt es Parallelen zu früheren islamistisch motivierten Angriffen auf homosexuelle Menschen, darunter der Anschlag auf einen Dresdner Passanten im Oktober 2020 und der Angriff auf den Club Pulse in Orlando im Juni 2016. Vrixum auf Föhr. Beim Ringreiten des Frauenringreitervereins Fehrer Wüfensringrich Ferian hat sich Freya Thomsen mit über 60 Punkten den Tagessieg gesichert. Zweite wurde Svenja Jensen, dritte Elke Jakobsen. Der Verein war im Jahr 1989 nach einer Wette als erster Frauenringreiterverein der Insel gegründet worden, weil Frauen in den traditionellen Männervereinen ausgeschlossen waren. Heute reiten auch im Osterlandführerverein Frauen um die Königswürde. Andere Vereine bleiben jedoch Männern vorbehalten. Soweit die Nachrichten. Molly, wie geht's dem Wetter?
2: Ja, Elias, ein Blick aufs Wetter. Heute hängt dir eine dicke Wolkendecke überm Kopf, bei rund 18 Grad, durch den frischen bis kräftigen Wind aber eher Jackenwetter. Die Wellen vor dem Südhafen liegen bei etwa 1,5 Metern, also ordentlich Geschaukel. Morgen wird's mit 17 Grad kühler, windiger Leichtgang, dazu ein Mix aus Schauern und trockenen Momenten. Die See beruhigt sich leicht, übermorgen dann deutlich freundlicher und meist trocken. Hochwasser rund um den Mittag, Sonnenuntergang um 21.37 Uhr, Sonnenaufgang um 5.32 Uhr.
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3: Hier ist Tore von Rock Radio Helgoland. Du hängst in unseren Pilot Stories, Geschichten von Leuten, die erst auf die Nase fliegen und dann trotzdem abheben. Genau dazu passt der nächste Song verdammt gut. Pain Is von Alex Hepburn. Lauter drehen, Augen zu, weiterfliegen.

Dirk Darmstädter sucht noch nach Allison. Wir haben sie leider nicht gesehen. Wir genießen lieber das Inselfieber hier auf Helgoland. Passend dazu Status Quo mit Living on an Island. Easy.

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Die Geschichte Helgolands. Heute ein seeländischer Kaper vor Helgoland. Am 31. Juli 1703 erschien vor Helgoland ein seeländischer Kaper aus Middelburg auf der Rede. Das Schiff, eine sogenannte Schnau mit dem Namen Asia, legte vor Anker. Es war ein kleiner, aber wehrhafter Kaper. 6 Geschütze und 2 Wassen, vermutlich größere Stücke oder Drehbassen, zeugten von seiner Bewaffnung inmitten des Nordseehandelskriegs des Spanischen Erbfolgekrieges. Die Anwesenheit solcher Kaperschiffe gehörte zu jener Zeit zum Alltag in den Gewässern um Helgoland. Städte wie Middelburg in Zeeland statteten private Kaper mit Kaperbriefen aus, um feindliche oder neutrale Handelsschiffe aufzubringen. Für die Inselbewohner bedeutete das eine stete Unsicherheit. Ein plötzlicher Kanonendonner auf der Rede konnte auf ein Gefecht oder auf die Anhaltung eines vorbeifahrenden Schiffes hinweisen. Gleichzeitig bot die Rede von Helgoland den Kapern einen geschützten Ankerplatz abseits der großen Kriegshäfen. Sie suchten hier Ruhe, Proviant und Nachrichten über Konvois und Zollbestimmungen. So spiegeln wenige Zeilen der Chronik vom 31. Juli 1703 die größere Weltpolitik im Kleinen. Helgoland als stiller Beobachter eines europäischen Großkonflikts, in dem selbst eine unscheinbare Schnau wie die Asia Teil des maritimen Kräftespiels war.

Forster hat Beste damals ganz bewusst an seine Eltern gerichtet. So ein moderner kleiner Dankesbrief im Popsong-Format. Und mal ehrlich, wir haben doch alle diesen einen Menschen, bei dem wir sofort an die Zeile "Du bist die Beste, die es gibt" denken, oder? Vielleicht ploppt dir gerade genau dieses Gesicht im Kopf auf. Halt den Moment kurz fest. Und wir gehen von Familienliebe jetzt rüber zu einer anderen Art von Verbundenheit. Hier kommen Kris Kristofferson und Willie Nelson mit Jesse Jackson auf The Rock Radio Helgoland.

Chris und Willi haben uns ordentlich eingegroovt. Bei dem fiesen Winter draußen auf Helgoland tut ein bisschen Soul-Wärme aber auch echt gut. Hier sind Aretha Franklin mit You.

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Das war The Weeknd mit I Feel It Coming und den legendären Helm dahinter, Daft Punk. Spannend daran, die beiden Franzosen haben hier einen ganz bewussten 80s-Vibe gezimmert. Fast wie ein verlorener Michael Jackson-Track, oder? Diese weiche Disco-Groove, der Bass, der dich eher schweben lässt, als zu pushen. Perfekter Übergang, ums Herz noch ein bisschen weiter aufzumachen. Auf The Rock Radio Helgoland für dich jetzt, Wet, Wet, Wet, Love is All Around.

Das war Love is All Around von Wet Wet Wet, der Song, den die Band irgendwann selbst nicht mehr hören konnte, weil er in UK ganze 15 Wochen auf Platz 1 klebte. Fun Fact, sie hatten sogar in ihrem Vertrag stehen, dass er nach einer gewissen Zeit aus dem Film-Soundtrack verschwinden sollte, weil er einfach überall lief. Und jetzt wird's ruhiger, ein bisschen herzzerbrechender. Hier kommt für dich Foolish Heart von Alison Krauss bei The Rock Radio Helgoland. Ah!

Alison Krauss hat Foolish Heart damals als Teenager eingesungen. Diese unfassbar reife Stimme war da gerade mal Anfang 20. Puh, kaum zu glauben, oder? Viele Fans sagen, das sei einer der Songs, bei denen man automatisch leiser dreht. Nicht um ihn zu überhören, sondern um wirklich jedes Detail mitzubekommen. Du bleibst einfach hängen zwischen Geige und dieser klaren, verletzlichen Stimme. Wir bleiben bei gefühlvollen Harmonien. Hier kommt Andrew Gold mit Never Let Her Slip Away auf The Rock Radio Helgoland. 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

Das war Andrew Gold mit Never Let Her Slip Away. Spannend, im Background singt tatsächlich Freddie Mercury mit, aber ganz unauffällig eher wie ein heimlicher Gast im Studiochor. Wenn du genau hinhörst, merkst du diese leicht schimmernde Queen-Note in den Harmonien. Also vielleicht gleich nochmal streamen und drauf achten. Und wir bleiben bei Herz und Nähe. Hier kommt für dich Sophie B. Hawkins mit Right Beside You auf The Rock Radio Helgoland.

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1: Hier ist Elias am Mikrofon. Willkommen zu den Nachrichten. Warschau. In der polnischen Hauptstadt hat der Drei-Meere-Wirtschaftsrat, der Three Seas Business Council, offiziell seine Arbeit aufgenommen und sein Büro eröffnet. Die unabhängige Geschäftsplattform soll Unternehmen der inzwischen 13 Drei-Meere-Staaten mit Partnern strategischer Länder wie Deutschland, den Vereinigten Staaten, der Türkei und Japan vernetzen. Ziel ist es, Investitionen in Infrastruktur, Energie, Logistik und den digitalen Sektor zu mobilisieren, um die bestehende Investitionslücke von rund 650 Milliarden Euro zu verringern. In Berlin hat es gestern einen Terroranschlag auf Besucher des Christopher Street Day gegeben. Dabei wurde ein Mensch getötet, mehrere weitere wurden lebensgefährlich verletzt. Nach ersten Erkenntnissen der Behörden gibt es Parallelen zu früheren islamistisch motivierten Angriffen auf homosexuelle Menschen, darunter der Anschlag auf einen Dresdner Passanten im Oktober 2020 und der Angriff auf den Club Pulse in Orlando im Juni 2016. Vrixum auf Föhr. Beim Ringreiten des Frauenringreitervereins Fehrer Wüfensringriech Ferian hat sich Freya Thomsen mit über 60 Punkten den Tagessieg gesichert. Zweite wurde Svenja Jensen, dritte Elke Jakobsen. Der Verein war im Jahr 1989 nach einer Wette als erster Frauenringreiterverein der Insel gegründet worden, weil Frauen in den traditionellen Männervereinen ausgeschlossen waren. Heute reiten auch im Osterland Föhrerverein Frauen um die Königswürde, andere Vereine bleiben jedoch Männern vorbehalten.
2: Ja, Elias, ein Blick aufs Wetter. Heute hängt dir eine dicke Wolkendecke überm Kopf, bei rund 18 Grad, durch den frischen bis kräftigen Wind aber eher Jackenwetter. Die Wellen vor dem Südhafen liegen bei etwa 1,5 Metern, also ordentlich Geschaukel. Morgen wird's mit 17 Grad kühler, windiger Leichtgang, dazu ein Mix aus Schauern und trockenen Momenten. Die See beruhigt sich leicht, übermorgen dann deutlich freundlicher und meist trocken. Hochwasser rund um den Mittag, Sonnenuntergang um 21.37 Uhr, Sonnenaufgang um 5.32 Uhr.
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3: Zum gemütlichen Ausklang dieses Sonntagabends bei Love Time mit Ralf gibt's jetzt etwas mit ordentlich Stimmung. Als nächstes hört ihr Friday Night von The Darkness. Lehnt euch zurück, kuschelt euch gemütlich ein und viel Spaß dabei.

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Space Cowboy, hier in der 2006er Remaster-Version. Und genau da hörst du, wie fett dieser Mix aus Acid Jazz und Funk wirklich knallt. Spannend. In den 90ern hat man Jamiroquai ständig als Weltraum-Hippie abgestempelt. Aber gerade dieser Track zeigt, wie tight die Band eigentlich spielt. Das ist fast schon Studio-Perfektion im Disco-Outfit. Und jetzt drehen wir komplett die Stimmung. Regen statt Space. Hier kommt BJ Thomas mit Raindrops Keep Falling on My Head auf The Rock Radio Helgoland. 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

fallen sie eher übers Meer. So gegen 10.20 Uhr wird's auf Helgoland romantisch. Paula Cole glaubt

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Track, den Dave Grohl ursprünglich für den Filmsoundtrack von 13 Hours schrieb und dann doch für Concrete and Gold behalten hat. Er meinte mal, das sei einer dieser Songs, bei denen man merkt, wie sehr einen eine Band emotional auffangen kann, wenn sonst alles wackelt. Und wenn wir schon bei Emotionen sind, mach dich bereit, wir drehen jetzt die Zeit zurück. Hier kommt Sarah Vaughan mit Smoke Gets in Your Eyes.

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1: Ich bin Elias und das sind die Nachrichten. Warschau. In der polnischen Hauptstadt hat der Drei-Meere-Wirtschaftsrat, der Three Seas Business Council, offiziell seine Arbeit aufgenommen und sein Büro eröffnet. Die unabhängige Geschäftsplattform soll Unternehmen der inzwischen 13 Drei-Meere-Staaten mit Partnern strategischer Länder wie Deutschland, den Vereinigten Staaten, der Türkei und Japan vernetzen. Ziel ist es, Investitionen in Infrastruktur, Energie, Logistik und den digitalen Sektor zu mobilisieren, um die bestehende Investitionslücke von rund 650 Milliarden Euro zu verringern. In Berlin hat es gestern einen Terroranschlag auf Besucher des Christopher Street Day gegeben. Dabei wurde ein Mensch getötet, mehrere weitere wurden lebensgefährlich verletzt. Nach ersten Erkenntnissen der Behörden gibt es Parallelen zu früheren islamistisch motivierten Angriffen auf homosexuelle Menschen, darunter der Anschlag auf einen Dresdner Passanten im Oktober 2020 und der Angriff auf den Club Pulse in Orlando im Juni 2016. Brixum auf Föhr. Beim Ringreiten des Frauenringreitervereins Fehrer Wüfensringrich Ferian hat sich Freya Thomsen mit über 60 Punkten den Tagessieg gesichert. Zweite wurde Svenja Jensen, dritte Elke Jakobsen. Der Verein war im Jahr 1989 nach einer Wette als erster Frauenringreiterverein der Insel gegründet worden, weil Frauen in den traditionellen Männervereinen ausgeschlossen waren. Heute reiten auch im Osterlandführerverein Frauen um die Königswürde, andere Vereine bleiben jedoch Männern vorbehalten.
2: Ja, Elias, ein Blick aufs Wetter. Heute hängt dir eine dicke Wolkendecke überm Kopf, bei rund 18 Grad, durch den frischen bis kräftigen Wind aber eher Jackenwetter. Die Wellen vor dem Südhafen liegen bei etwa 1,5 Metern, also ordentlich Geschaukel. Morgen wird's mit 17 Grad kühler, windiger Leichtgang, dazu ein Mix aus Schauern und trockenen Momenten. Die See beruhigt sich leicht, übermorgen dann deutlich freundlicher und meist trocken. Hochwasser rund um den Mittag, Sonnenuntergang um 21.37 Uhr, Sonnenaufgang um 5.32 Uhr.
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1: Und jetzt, liebe Hörerinnen und Hörer, kuschelt euch noch ein Stückchen näher. Es ist Love Time mit Ralf. Als nächstes gibt's einen beschwingten Ohrenschmaus. Whoop Jamboree von The Dreadnoughts. Viel Vergnügen und weiterhin einen entspannten Sonntagabend.

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1: Mesdames et Messieurs, nous avons l'honneur ce soir de vous présenter la nouvelle collection de Rammstein.

an ein Mädchen und gleichzeitig an die Soldaten im Vietnamkrieg. Er spielte den Song sogar beim legendären Woodstock-Auftritt 1969, als die Nacht schon in den Morgen überging. Man hört dieses chaotische, suchende Gitarrenspiel, als würde er mit jeder Note eine andere Realität anfunken. Und jetzt, nach Hendricks Gitarrenfeuer, drehen wir komplett runter und öffnen ein anderes Tor. Hier kommt La Porte Suprême von Michel Pepe. Zeit zum Schweben.

Das war La Porte Suprême von Michel Pepe. Fast wie ein kleines Klangportal, raus aus dem Alltag, oder? Spannend. Pepe war früher im Rock- und Jazzbereich unterwegs, bevor er seine Musik so meditativ und sphärisch gemacht hat. Vielleicht hörst du da noch diese alte Bühnenerfahrung durch, nur eben in Zeitlupe. Wir drehen jetzt das Licht ein bisschen runter, bleiben aber bei der Intensität. Hier kommt Leonard Cohen, Famous Blue Raincoat, auf The Rock Radio Helgoland.

Cohen hat Famous Blue Raincoat wie einen nie abgeschickten Brief geschrieben. An einen Mann, der ihm eine Frau weggenommen hat. Dieses halbe Geständnis, halbe Beichte, spät in der Nacht in New York

nahbar, als würdest du heimlich ein fremdes Tagebuch lesen. Und während draußen noch der Regen auf Cohens Mantel prasselt, wird's bei uns jetzt französisch, heller. Hier ist Luan mit Pour oublier l'amour auf The Rock Radio Helgoland.

Das war Luan mit Pour oublier l'amour. Ein Song, der zeigt, wie charmant Herzschmerz auf Französisch klingen kann. Spannend. Luan kam ja über The Voice groß raus und bringt seitdem dieses Gefühl von Tagebuchseiten direkt ins Mikro. Sehr nah dran an ihrem eigenen Leben. Wenn du also gerade an jemanden denken musst, den du eigentlich vergessen wolltest, du bist in guter Gesellschaft. Wir drehen jetzt rüber nach Amerika. Hier kommen die Dixie Chicks mit Long Time Gone auf The Road.

0: waren die Dixie Chicks mit Long Time Gone. Der Song, mit dem sie Anfang der 2000er ganz offiziell aus der braven Country-Ecke ausgebrochen sind. Spannend daran, er kritisiert Nashville, während er selbst ein fetter Nashville-Hit wird. Mehr Rebellion im Mainstream geht kaum. Und falls du dich fragst, warum dir die Hook so im Kopf bleibt, das Banjo ballert, aber es gibt keinen Fiddle-Part, was im Country damals fast schon Frevel war. Weiter geht's jetzt sehr smooth. Hier kommt Jamie Cullum mit What a Difference a Day Makes auf Rockradio Helgoland.
1: Ladies and gentlemen, 2 years ago when I was here, I had the great honor of watching from the side stage the great Esbjørn Svendsen trio playing. Very sadly, he died not so long ago. Esbjørn Svendsen, the incredible, incredible piano player. I think everyone is incredibly, incredibly sad about that. And I just wanted to play a song and dedicate it to Esbjørn Svendsen. So I know he liked this one because he watched me play it at a show once and he said, I like the way you sing that, Jamie. So, Esbjørn, this is for you.

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0: Thank you. Please give it up for Chris Hill and Bradley Webb.
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2: Am 26.07.1970, heute vor 56 Jahren, stand Jimi Hendrix zum letzten Mal in seiner Heimatstadt Seattle auf einer Bühne. Six Stadium, das alte Ballpark an der Rainier Avenue South, im Herzen von Rainier Valley und der Central District. Es war ein regnerischer Tag. Das Festival war als ganztägiges Concert on the Ground angekündigt, doch der Regen verwandelte das Feld in Schlammpfützen, das Publikum sackte in den Morast und man deckte die Bühnenbretter mit Gummi ab, weil elektrische Sicherheit plötzlich kein theoretisches Thema mehr war, sondern überlebenswichtig. Hendrix war kurz zuvor heimgekehrt, vom Flughafen abgeholt von Verwandten und Freunden, verbrachte Zeit mit der Familie, eine kurze Rückkehr zu den Wurzeln, bevor die Zeit ihm davonlief. Six Stadium trug für ihn eine doppelte Erinnerung. Hier hatte ein junger Jimmy möglicherweise Elvis 1957 gesehen. Nun kehrte er an denselben Ort zurück, als Superstar und als der Sohn Seattles, der die Stadt nur viermal in seiner Karriere gespielt hatte. Er betrat die Bühne gegen 19.15 Uhr und eröffnete mit Fire. Der Abend spannte sich von roher Blues-Intimität in Red House über die psychedelische Wucht von Purple Haze bis zu der fulminanten, kämpferischen Interpretation von The Star-Spangled Banner, eines der letzten live dokumentierten Zeugnisse seiner späten Phase. Begleitet wurde das Programm von Acts wie Cactus, Cat Mother and the All-Night Newsboys und Rube Tubin and the Rondonas. Weniger als zwei Monate später war Hendrix tot. Dieses Konzert wurde so zum symbolischen Abschied Seattles von seinem größten Sohn und zur dauerhaften Verknüpfung zwischen Ort, Erinnerung und Rockgeschichte. Star-Spangled Banner.

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1: Willkommen zu den Nachrichten. Ich bin Elias. Warschau. In der polnischen Hauptstadt hat der Drei-Meere-Wirtschaftsrat, der Three Seas Business Council, offiziell seine Arbeit aufgenommen und sein Büro eröffnet. Die unabhängige Geschäftsplattform soll Unternehmen der inzwischen 13 Drei-Meere-Staaten mit Partnern strategischer Länder wie Deutschland, den Vereinigten Staaten, der Türkei und Japan vernetzen. Ziel ist es, Investitionen in Infrastruktur, Energie, Logistik und den digitalen Sektor zu mobilisieren, um die bestehende Investitionslücke von rund 650 Milliarden Euro zu verringern. In Berlin hat es gestern einen Terroranschlag auf Besucher des Christopher Street Day gegeben. Dabei wurde ein Mensch getötet, mehrere weitere wurden lebensgefährlich verletzt. Nach ersten Erkenntnissen der Behörden gibt es Parallelen zu früheren islamistisch motivierten Angriffen auf homosexuelle Menschen, darunter der Anschlag auf einen Dresdner Passanten im Oktober 2020 und der Angriff auf den Club Pulse in Orlando im Juni 2016. Brixum auf Föhr. Beim Ringreiten des Frauenringreitervereins Fehra Wüfensringrich-Ferian hat sich Freya Thomsen mit über 60 Punkten den Tagessieg gesichert. Zweite wurde Svenja Jensen, dritte Elke Jakobsen. Der Verein war im Jahr 1989 nach einer Wette als erster Frauenringreiterverein der Insel gegründet worden, weil Frauen in den traditionellen Männervereinen ausgeschlossen waren. Heute reiten auch im Osterland Föhrerverein Frauen um die Königswürde, andere Vereine bleiben jedoch Männer vorbehalten.
2: Ja, Elias, ein Blick aufs Wetter. Heute hängt dir eine dicke Wolkendecke überm Kopf, bei rund 18 Grad, durch den frischen bis kräftigen Wind aber eher Jackenwetter. Die Wellen vor dem Südhafen liegen bei etwa 1,5 Metern, also ordentlich Geschaukel. Morgen wird's mit 17 Grad kühler, windiger Leichtgang, dazu ein Mix aus Schauern und trockenen Momenten. Die See beruhigt sich leicht, übermorgen dann deutlich freundlicher und meist trocken. Hochwasser rund um den Mittag, Sonnenuntergang um 21.37 Uhr, Sonnenaufgang um 5.32 Uhr.

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Der Gita Man von Brad hat uns ordentlich eingestimmt. Es ist 20 nach 12 auf Helgoland. Zeit für die kleinen Flunkereien des Lebens. Hier ist Amy Mann mit Lies

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Nach Patty Griffin wird es bei diesem Schmuddelwetter auf Helgoland Zeit für echten Trost. Es ist 20 vor 1, schnappt euch ein Glas. Pullman sagt, hey, Brother,

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1: Hier sind die neuesten Nachrichten. Ich bin Elias. Warschau. In der polnischen Hauptstadt hat der Drei-Meere-Wirtschaftsrat, der Three Seas Business Council, offiziell seine Arbeit aufgenommen und sein Büro eröffnet. Die unabhängige Geschäftsplattform soll Unternehmen der inzwischen 13 Drei-Meere-Staaten mit Partnern strategischer Länder wie Deutschland, den Vereinigten Staaten, der Türkei und Japan vernetzen. Ziel ist es, Investitionen in Infrastruktur, Energie, Logistik und den digitalen Sektor zu mobilisieren, um die bestehende Investitionslücke von rund 650 Milliarden Euro zu verringern. In Berlin hat es gestern einen Terroranschlag auf Besucher des Christopher Street Day gegeben. Dabei wurde ein Mensch getötet, mehrere weitere wurden lebensgefährlich verletzt. Nach ersten Erkenntnissen der Behörden gibt es Parallelen zu früheren islamistisch motivierten Angriffen auf homosexuelle Menschen, darunter der Anschlag auf einen Dresdner Passanten im Oktober 2020 und der Angriff auf den Club Pulse in Orlando im Juni 2016. Wrixum auf Föhr. Beim Ringreiten des Frauenringreitervereins Fehra Wüfensringrich-Ferian hat sich Freya Thomsen mit über 60 Punkten den Tagessieg gesichert. Zweite wurde Svenja Jensen, dritte Elke Jakobsen. Der Verein war im Jahr 1989 nach einer Wette als erster Frauenringreiterverein der Insel gegründet worden, weil Frauen in den traditionellen Männervereinen ausgeschlossen waren. Heute reiten auch im Osterlandführerverein Frauen um die Königswürde, andere Vereine bleiben jedoch Männern vorbehalten.
2: Ja, Elias, ein Blick aufs Wetter. Heute hängt dir eine dicke Wolkendecke überm Kopf, bei rund 18 Grad, durch den frischen bis kräftigen Wind aber eher Jackenwetter. Die Wellen vor dem Südhafen liegen bei etwa 1,5 Metern, also ordentlich Geschaukel. Morgen wird's mit 17 Grad kühler, windiger Leichtgang, dazu ein Mix aus Schauern und trockenen Momenten. Die See beruhigt sich leicht, übermorgen dann deutlich freundlicher und meist trocken. Hochwasser rund um den Mittag, Sonnenuntergang um 21.37 Uhr, Sonnenaufgang um 5.32 Uhr.

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Der Boss hat uns ordentlich warm gespielt. Bei dem peitschenden Wind da draußen tut das auch bitter nötig. Aber keine Sorge, wir stecken hier alle gemeinsam fest. Steal Us Wheel!

Dionne Warwick hat uns das Herz gewärmt. Bei der finsteren Brise da draußen tut das auch gut. Es ist 20 vor 2. Kuschelt euch ein für Jerry Walker, Jeff.

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1: Willkommen zu den Nachrichten. Ich bin Elias. Warschau. In der polnischen Hauptstadt hat der Drei-Meere-Wirtschaftsrat, der Three Seas Business Council, offiziell seine Arbeit aufgenommen und sein Büro eröffnet. Die unabhängige Geschäftsplattform soll Unternehmen der inzwischen 13 Drei-Meere-Staaten mit Partnern strategischer Länder wie Deutschland, den Vereinigten Staaten, der Türkei und Japan vernetzen. Ziel ist es, Investitionen in Infrastruktur, Energie, Logistik und den digitalen Sektor zu mobilisieren, um die bestehende Investitionslücke von rund 650 Milliarden Euro zu verringern. In Berlin hat es gestern einen Terroranschlag auf Besucher des Christopher Street Day gegeben. Dabei wurde ein Mensch getötet, mehrere weitere wurden lebensgefährlich verletzt. Nach ersten Erkenntnissen der Behörden gibt es Parallelen zu früheren islamistisch motivierten Angriffen auf homosexuelle Menschen, darunter der Anschlag auf einen Dresdner Passanten im Oktober 2020 und der Angriff auf den Club Pulse in Orlando im Juni 2016. Brixum auf Föhr. Beim Ringreiten des Frauenringreitervereins Fährer Wüfensringrich Ferian hat sich Freya Thomsen mit über 60 Punkten den Tagessieg gesichert. Zweite wurde Svenja Jensen, dritte Elke Jakobsen. Der Verein war im Jahr 1989 nach einer Wette als erster Frauenringreiterverein der Insel gegründet worden, weil Frauen in den traditionellen Männervereinen ausgeschlossen waren. Heute reiten auch im Osterlandführerverein Frauen um die Königswürde. Andere Vereine bleiben jedoch Männern vorbehalten.
2: Ja, Elias, ein Blick aufs Wetter. Heute hängt dir eine dicke Wolkendecke überm Kopf, bei rund 18 Grad, durch den frischen bis kräftigen Wind aber eher Jackenwetter. Die Wellen vor dem Südhafen liegen bei etwa 1,5 Metern, also ordentlich Geschaukel. Morgen wird's mit 17 Grad kühler, windiger Leichtgang, dazu ein Mix aus Schauern und trockenen Momenten. Die See beruhigt sich leicht, übermorgen dann deutlich freundlicher und meist trocken. Hochwasser rund um den Mittag, Sonnenuntergang um 21.37 Uhr, Sonnenaufgang um 5.32 Uhr.